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1: Ich bin David Riemer. In den nächsten Monaten startet die Heizsaison. Die Gasspeicher sind in diesem Jahr nur halb gefüllt. Das Bundeswirtschaftsministerium versucht allerdings zu beruhigen. Eine Gasmangellage sei im kommenden Winter nicht zu erwarten.
2: Entscheidend sind ja nicht nur die Speicher, betont das Ministerium. Gas komme auch über Pipelines aus Norwegen, anderen EU-Ländern und den LNG-Terminals. Außerdem, eine angespannte Marktlage sei noch keine Versorgungskrise. Aber man werde sich kümmern, falls nötig. Verbraucherschützer haben aber bereits vor steigenden Gaspreisen gewarnt. Und auch die Linke mahnt, die Wirtschaftsministerin müsse endlich aktiv werden. Claudia Wächter, Nachrichtenredaktion.
1: Die Bundespolizei muss sich in den kommenden Jahren verstärkt gegen Drohnenangriffe wappnen. Das dürfte herausfordernd werden, denn Bundesinnenminister Dobrindt rechnet mit einem Wettrüsten zwischen der eigenen Drohnenabwehr und Angreifern. Die neue Einheit soll bis Jahresende auf 300 Beamte anwachsen. Grund ist der schwerwiegendste Vorfall mit einer Drohne. Sie war Anfang August mit Sprengstoff und Zündmechanismus am Flughafen Leipzig-Halle entdeckt worden. Viele Politiker vermuten, dass Russland dahinter steckt. Dänemark als Urlaubsland erlebt einen Ansturm. Im ersten Halbjahr wurden rund 26 Millionen Übernachtungen gezählt. Das ist ein Rekord. 7,5 Millionen Übernachtungen gingen davon auf das Konto deutscher Urlauber.
3: Die Faszination Skandinavien ist offenbar ungebrochen. Und für deutsche Urlauber ist Dänemark als direktes Nachbarland schon lange ein Top-Ziel. Dass die Zahlen in diesem Jahr nochmal deutlich gestiegen sind, dürfte neben der nordischen Gelassenheit auch mit dem Wetter zusammenhängen. Denn während Südeuropa und auch Deutschland selbst wochenlang unter einer Hitzeglocke hingen, war es hoch im Norden deutlich angenehmer. Hotels, Ferienhäuser und auch Campingplätze waren dabei gleichermaßen gefragt. Diana Kramer, Nachrichtenredaktion.
1: Nach dem schweren Erdbeben in Kolumbien ist die Zahl der Toten auf 319 gestiegen. Über 4.500 Menschen wurden verletzt. 260 weitere gelten als vermisst, halten die Behörden mit. Die Regierung hat für 15 betroffene Bezirke einen 30-tägigen Notstand ausgerufen. Damit kann sie unter anderem schneller Geld für Nothilfe und Wiederaufbau mobilisieren und staatliche Mittel umschichten.
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1: Zum Wetter die aktuelle Vorhersage des Deutschen Wetterdienstes. Bis in die Früh im Süden gebietsweise weitere Regenfälle, vereinzelt auch Gewitter. Im Nordwesten, vor allem an der Nordsee, ebenfalls Schauer und einzelne Gewitter. Im Rest überwiegend trocken. Tagsüber dann vor allem in der Südhälfte kräftige Schauer und gewittrig, aber auch im Westen und Nordwesten wird es nass. Von der Mitte bis in die Osthälfte längere Zeit sonnig und meist trocken. Höchstwerte zwischen 18 und 27 Grad.
0: Das waren die Nachrichten.

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1: Ich bin David Riemer. Bei der Abwehr von Drohnen erwartet Bundesinnenminister Dobrindt in den kommenden Jahren ein Wettrüsten mit Angreifern, die immer neue Technik entwickeln. Gleichzeitig fordern die Grünen im Bundestag festzulegen, dass die Bundespolizei hauptverantwortlich für die Drohnenabwehr zuständig ist.
2: Die Drohnenabwehr ist im Moment nämlich vor allem Sache der Länderpolizeien. Und das bedeutet, so die Grünen, unklare Zuständigkeiten und Sicherheitsrisiken. Außerdem fordern sie eine Art Superüberwachung aller kritischen Standorte bei uns. Die Weichen dafür müssten auf einem Drohnengipfel im Kanzleramt gestellt werden. Sicher ist, die Drohnentechnik, die entwickelt sich rasend schnell. Eine Riesenherausforderung, gibt auch der Bundesinnenminister zu. Claudia Wächter, Nachrichtenredaktion.
1: Das Bundeswirtschaftsministerium versucht, Sorgen zu zerstreuen, dass es im kommenden Winter Engpässe bei der Gasversorgung geben könnte. Nach aktuellem Erkenntnisstand sei eine Gasmangellage nicht zu erwarten, heißt es in einem Papier des Ministeriums. Einen staatlichen Eingriff schließt man aber für die Zukunft nicht aus. Man nehme es ernst, dass die deutschen Gasspeicher deutlich weniger gefüllt seien als in den vergangenen Jahren. Wegen eines Feuers im Hürtgenwald in der Eifel in Nordrhein-Westfalen hat es vor einer Woche Evakuierungen gegeben. Jetzt ist der Brand komplett gelöscht. Auch im Brandgebiet im Naturschutzgebiet Hohes Venn im belgischen Grenzgebiet zu Deutschland hat sich die Lage entspannt.
3: Große Erleichterung beim Bürgermeister von Hürtgenwald, der sich bei allen Einsatzkräften und freiwilligen Helfern für ihren unermüdlichen Einsatz bedankt. Kein Haus sei zu Schaden gekommen. Das vom Feuer betroffene Gebiet bleibt allerdings gesperrt, damit kein neuer Brand ausgelöst wird und weil beschädigte Bäume noch umstürzen könnten. Im Hohen Venn sind die Flammen nach offiziellen Angaben unter Kontrolle. Vollständige Entwarnung haben die Behörden aber noch nicht gegeben. Jan-Henner Reitzer, Nachrichtenredaktion.
1: 9- bis 10-Jährige sollen künftig eine neue Vorsorgeuntersuchung, bekannt als U-Untersuchung, beim Kinderarzt als Kassenleistung bekommen. Das hat der gemeinsame Bundesausschuss beschlossen, der festlegt, welche medizinischen Leistungen gesetzlich Versicherte in Anspruch nehmen können. Untersucht werden sollen insbesondere ein mögliches Übergewicht, die körperliche Aktivität, die Bildschirmzeit und psychische Auffälligkeiten. Bisher gibt es U-Untersuchungen als Kassenleistung bis kurz nach dem 5. Geburtstag der Kinder.
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1: Zum Wetter die aktuelle Vorhersage des Deutschen Wetterdienstes. Bis in die Früh im Süden gebietsweise weitere Regenfälle, vereinzelt auch Gewitter. Im Nordwesten, vor allem an der Nordsee, ebenfalls Schauer und einzelne Gewitter. Im Rest überwiegend trocken. Tagsüber dann vor allem in der Südhälfte kräftige Schauer und gewittrig, aber auch im Westen und Nordwesten wird es nass. Von der Mitte bis in die Osthälfte längere Zeit sonnig und meist trocken. Höchstwerte zwischen 18 und 27 Grad.
0: Das waren die Nachrichten.

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1: Ich bin David Riemer. Der Deutsche Städtetag fordert den Umbau der Pflegeversicherung zu einer Vollversicherung. Damit sollen Menschen, die ihr Leben lang gearbeitet haben, nicht wegen der Pflegekosten in die Sozialhilfe fallen. Das sagte Städtetagspräsident Jung der Neuen Osnabrücker Zeitung. Grund für den Vorstoß sei die zunehmende finanzielle Überlastung der Kommunen. Ihre Defizite liegen laut Jung bei 30 Milliarden Euro jährlich. Die von Waldbränden betroffene Fläche in Europa könnte sich durch den Klimawandel verdreifachen. Zu diesem Ergebnis kommt die Studie eines internationalen Forschungsteams, das aber auch Möglichkeiten nennt, wie diese Entwicklung vermieden werden kann.
2: Dieser Sommer mit deutlich überdurchschnittlich vielen und flächenmäßig großen Waldbränden hat schon gezeigt, was in Zukunft häufiger vorkommen könnte. Besonders betroffen waren Frankreich, Spanien und Griechenland. Aber auch in Deutschland gehen die Autoren von mehr Wald- und Flächenbränden aus, je nachdem, wie viel wärmer es tatsächlich noch wird. Um Auswirkungen zu verkleinern, raten sie, Feuerwehr und andere Einsatzkräfte besser auszurüsten und vermehrt auszubilden und die Erderwärmung möglichst aufzuhalten. Jan-Henner Reitze, Nachrichtenredaktion.
1: In den nächsten Monaten startet die Heizsaison und die Gasspeicher sind in diesem Jahr nur halb gefüllt. Das Bundeswirtschaftsministerium versucht allerdings zu beruhigen. Eine Gasmangellage sei im kommenden Winter nicht zu erwarten, heißt es.
3: Entscheidend sind ja nicht nur die Speicher, betont das Ministerium. Gas komme auch über Pipelines aus Norwegen, anderen EU-Ländern und den LNG-Terminals. Außerdem, eine angespannte Marktlage sei noch keine Versorgungskrise. Aber man werde sich kümmern, falls nötig. Verbraucherschützer haben aber bereits vor steigenden Gaspreisen gewarnt. Und auch die Linke mahnt, die Wirtschaftsministerin müsse endlich aktiv werden. Claudia Wächter, Nachrichtenredaktion.
1: Zum Fußball. Jungstar Said Elmala spielt auch in der kommenden Saison beim 1. FC Köln. Der 19-Jährige verlängerte seinen Vertrag vorzeitig um ein Jahr bis 2031. Das teilte der Bundesligist mit. Um Elmala hat es in den vergangenen Monaten immer wieder Wechselspekulationen gegeben. Borussia Dortmund hatte sich zuletzt aus dem Poker um eine Verpflichtung des Offensivspielers zurückgezogen.
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1: Zum Wetter die aktuelle Vorhersage des Deutschen Wetterdienstes. In der Südhälfte heute zum Teil viel Regen und Gewitter mit Unwettergefahr. Im Westen und Nordwesten sind auch einzelne Schauer möglich. Im Rest neben einigen Wolken auch längere sonnige Momente und meist trocken. Höchstwerte zwischen 18 und 27 Grad. Morgen zum Start ins Wochenende im Nordwesten und vor allem in der Mitte nass. Im Süden neben einigen Wolken auch mal sonnig, maximal 18 bis 23 Grad.
0: Das waren die Nachrichten.
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2: Ich bin Babit Büchner. Der Deutsche Städtetag fordert den Umbau der Pflegeversicherung zu einer Vollversicherung. Damit sollen Menschen, die ihr Leben lang gearbeitet haben, nicht wegen der Pflegekosten in die Sozialhilfe fallen, sagte Städtetagspräsident Burkhard Jung der Neuen Osnabrücker Zeitung.
3: Für die kommunalen Haushalte wäre eine solche Umstellung eine jährliche Entlastung in Milliardenhöhe. Der Städtetag fordert außerdem einen Deckel für die Eigenanteile von Heimbewohnern, der je nach Einkommen höher oder niedriger ausfallen könnte. Grund für den Vorstoß ist auch die zunehmende finanzielle Überlastung der Städte und Gemeinden. Diese müssen einspringen, wenn Senioren die Heimplätze nicht mehr selbst bezahlen können. Aus Berlin, David Riemer.
2: Die Gasspeicher in Deutschland sind so wenig gefüllt wie noch nie seit Beginn der Aufzeichnungen 2011. Der Füllstand liegt derzeit bei 49%. Im vergangenen Jahr waren es zum gleichen Zeitpunkt 67%. Das Bundeswirtschaftsministerium versucht zu beruhigen und rechnet im kommenden Winter nicht mit Problemen. Die Versorgung komme auch über Pipelines aus Norwegen, LNG-Terminals und europäische Nachbarländer, heißt es. Seit 2 Jahren gilt ein Grenzwert für Cannabis beim Autofahren. Eine aktuelle Umfrage des Gesamtverbands der Versicherer dazu hat ergeben, die Regelung zeigt nur bedingt Wirkung. In den vergangenen 12 Monaten setzte sich trotzdem jeder 5. Befragte kurz nach dem Konsum an Steuer.
4: Damit ist die Zahl im Vergleich zum Vorjahr leicht zurückgegangen. Das Fazit der Versicherer ist trotzdem, der Grenzwert hat nicht viel bewegt. Vor allem die, die schon lange regelmäßig kiffen, die haben sich schon als Cannabis noch illegal war, nicht davon abhalten lassen. Die lassen sich auch von einem Grenzwert fürs Autofahren nicht beeindrucken. Wer sich mit mindestens 3,5 Nanogramm THC im Blut ans Steuer setzt, riskiert in der Regel ein 500-Euro Bußgeld, einen Monat Fahrverbot und 2 Punkte in Flensburg. Aus Berlin, Uli Reitinger.
2: Deutschland und 6 weitere Staaten fordern Israel auf, die Pläne für ein umstrittenes Siedlungsprojekt im Westjordanland zurückzunehmen. In einem gemeinsamen Statement heißt es, die Ausweitung der Siedlungen müsse beendet werden. Durch das Projekt rücke nicht nur eine Friedenslösung in weitere Ferne, auch Israels internationales Ansehen werde weiter beschädigt.
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5: Wir gucken auf die aktuellen Temperaturen heute Morgen und die sind noch recht frisch. In Wasingsveen zum Beispiel liegen wir gerade mal bei 12 Grad. In Utarp haben wir 13 und in Lokwart 14 Grad. Dazu starten wir mit einem wechselhaften Tag in diesen Freitag. Einzelne Regenschauer hier und da können die auch mal kräftig ausfallen. Im Laufe des Nachmittags und zum Abend hin steigen auch noch mal die Sonnenanteile. Bis 20 Grad sind heute drin. Morgen scheint die Sonne dann wieder öfter. Aber auch morgen kann es immer mal wieder regnen. Und auch der Sonntag bleibt überwiegend wechselhaft.
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5: Da haben wir im Moment gute Nachrichten. Wir haben keine Behinderung auf dem Zettel, auch noch keinen Blitzer. Sehen Sie das aber anders auf Ihrem Weg, sagen Sie eben Bescheid. Rufen Sie mich an hier oben auf der Brücke unter der Radio Ostfriesland Hotline 04921 586 111. Ganz einfach zu merken, 04921 586 111. Ich wünsche eine gute Fahrt.
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5: Leine los und volle Kraft voraus. Wir schippern dem Wochenende entgegen. Hinein geht's in den Freitag gleich mit Inner Circle und Bad Boys. Davor mit einem tollen Duett von Simon und Garfunkel, Mrs. Robinson. Und wir starten im Jahr 1983. Damals hatte Paul Young mit Love of the Common People einen Riesenhit. Ich bin Captain Frieling und ich wünsche Ihnen einen ganz entspannten Start in den Freitag. Moin mit Anne.
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0: Inner Circle und Bad Boys. Und damit chippern wir in den Freitag hinein und dem Wochenende entgegen. Ich wünsche Ihnen einen wunderschönen guten Morgen. Kommen Sie gut raus aus den Federn und gut rein in diesen neuen Tag. Die meiste Arbeitszeit dieser Woche haben wir schon geschafft. Das ist doch ganz wunderbar. Das sind doch tolle Aussichten für den Start in diesen Tag. Und falls Sie jetzt gerade noch schön warm unter der Bettdecke liegen, dann heißt es jetzt mal schön ausstrecken und dann geht's rein in den Freitag. Schönen guten Morgen.
1: Guten Morgen, Captain. Ja,

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Rod Stewart begleitet uns in diesen Freitag hinein. 6.24 Uhr haben wir, 6 Minuten noch bis zu den nächsten Nachrichten aus der Radio Ostfriesland Nachrichtenredaktion von Vollrad. Vorher gibt es noch 2 Songs aus Ostfrieslands größtem Musikarchiv. Zum einen gleich die Carpenters, die hören wir mit Please Mr. the Postman. Oder für noch ein toller Klassiker von Barry White. Hier ist Never, Never Gonna Give You Up bei Radio Ostfriesland. Älter persönlich.

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1: 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Halb sieben haben wir es, 6.30 Uhr.
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2: Mit Vollrad Janssen. Guten Morgen. Norddeutsche Seehäfen, Küstenländer wollen mehr Geld. Die fünf norddeutschen Regierungschefs fordern mehr Geld aus Berlin für die Seehäfen. Der jährliche Bundeszuschuss müsse von jetzt 38 Millionen Euro auf 500 Millionen Euro steigen, hieß es auf ihrer Jahreskonferenz. Der Bund müsse die besondere Chance erkennen, welche die Häfen in Norddeutschland bieten und sie beim Ausbau unterstützen. Die norddeutschen Bundesländer wollen jetzt das Gespräch mit dem neuen Verkehrsminister Steffen Bilger suchen. Zu den Seehäfen gehören unter anderem Emden und Wilhelmshaven. Weitere Meldungen aus Ostfriesland im Überblick. Vor Polizei geflüchtet. Ein Autofahrer hat in der Krummhorn versucht, sich einer Polizeikontrolle zu entziehen. Nach einer kurzen Verfolgung konnte er jedoch gestoppt werden. Bei der Kontrolle kam heraus, dass der Fahranfänger Drogen genommen hatte. Die Fahrerlaubnis wurde auf Anordnung der Staatsanwaltschaft sichergestellt und ein Strafverfahren eingeleitet. 28-Jähriger muss ins Gefängnis. Die Bundespolizei hat auf der Rastanlage Bonner Neuland einen Mann verhaftet. Der 28-Jährige saß in einem Fernreisebus aus den Niederlanden und war kontrolliert worden. Dabei kam heraus, dass er per Haftbefehl gesucht wurde. Er musste wegen Fahrens ohne Fahrerlaubnis noch eine Geldstrafe von rund 2.900 Euro zahlen oder für knapp anderthalb Monate in Haft. Da der 28-Jährige die Strafe nicht bezahlen konnte, wurde er in ein Gefängnis gebracht. 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
1: Heute Morgen brauchen wir zum Teil wieder die Scheibenwischer an den Autos, denn es ist ziemlich regnerisch. Es kann immer wieder mal einen Schauer geben heute Morgen und so auch über den Tag. Und das bei frischen Temperaturen. Jetzt gerade liegen wir in Aurich-Rahe bei 12 Grad. In Heißfelde und in Mühlenwarf haben wir 13 und bis 20 Grad sind drin. Dazu bleibt dieser Tag wechselhaft. Einzelne Regenschauer, die auch mal kräftig ausfallen können, kommen da heute runter. Am Nachmittag und zum Abend hin soll dann aber auch noch mal ein bisschen Sonne dabei sein. Morgen scheint die Sonne dann wieder öfter, aber auch morgen kann es immer wieder mal regnen und auch der Sonntag bleibt wechselhaft.
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1: Da gibt es gute Nachrichten, wir haben gerade nichts zu melden. Sehen Sie irgendwo eine Verkehrsbehinderung oder sehen Sie einen Blitzer, sagen Sie eben Bescheid. Rufen Sie mich an unter 04921 586111. Das ist die Radio Ostfriesland Hotline. 04921 586111. Ich wünsche eine gute Fahrt.

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0: Mit Musik aus den 60ern von den Four Tops geht's hinein in den Freitag. Reach out, I'll be there. 6.41 Uhr haben wir jetzt, 11 nach halb sieben. Und mit Radio Ostfriesland schippern Sie auch heute wieder gut informiert in den neuen Tag hinein. Hier sind die Neuigkeiten aus Ostfrieslands Polizeidienststellen.
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2: Norderney. Die Polizei hat einen E-Scooter-Fahrer kontrolliert. Dabei fiel auf, dass die Versicherungsplakette zu einem anderen Roller gehörte. Da somit kein Versicherungsschutz bestand, wurden Strafverfahren eingeleitet. Emden. Unbekannte haben aus unverschlossenen Autos Gegenstände entwendet. Zu den Taten kam es in der Bismarckstraße und der Martin-Faber-Straße. Die Polizei rät, Autos immer abzuschließen und hofft auf Hinweise. Aurich. In der Julianenburger Straße wurde ein geparktes Auto beschädigt. Wer etwas beobachtet hat, melde sich bitte bei der Polizei. Westerholt. Von einer Baustelle in der Dornumer Straße wurde ein Schuttcontainer mit Kabelresten gestohlen. Der Schaden liegt bei etwa 5.000 Euro. Die Polizei ermittelt.
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0: Coole Musik zum Wachwerden, LaBouche und Falling in Love. Falls Sie um 7 Uhr los müssen heute Morgen, haben Sie noch 10 Minuten Zeit. 6.50 Uhr haben wir jetzt ganz genau, 10 vor 7. Und das ist heute Morgen wieder die Zeit für den guten Gedanken zum Start in den Tag. Und der kommt heute von Diakon Markus Fuhrmann von der Insel Norderney.
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2: Moin, endlich Freitagmorgen. Das Wochenende ist schon in Sichtweite. Für manche war es die erste Woche. Die erste Woche in der Schule, in einer Ausbildung oder an einem neuen Arbeitsplatz. Und nach 5 Tagen ist noch längst nicht alles klar, aber einiges fühlt sich schon ein bisschen vertrauter an. Das ist das Schöne an Anfängen. Sie sind aufregend, aber irgendwann hören sie auf, Anfänge zu sein. Und dann kommt eine gute Routine. Aus fremden Wegen werden bekannte Wege. Aus unbekannten Gesichtern werden Menschen, deren Namen man schon kennt. Aus "Ich kann das nicht" wird irgendwann "Ich krieg das schon hin. Und wenn nicht, dann kenne ich einen, den ich fragen kann." Vielleicht lohnt sich heute ein kurzer Blick zurück. Was war am Montag noch für mich schwierig und ist jetzt schon ein kleines bisschen leichter? Wir übersehen solche Fortschritte schnell. Darum zum Start in diesen Freitag eine kleine Challenge. Was ist bei Ihnen oder bei anderen in dieser Woche neu entstanden? Auch wenn es nur ein kleiner Schritt war. Denn aus vielen kleinen Anfängen wird mit der Zeit ein Weg und man wundert sich, was man so alles geschafft hat. Schönes Wochenende. Markus Fuhrmann, Norderney.
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1: Hey, what business? 7 Uhr ist es.
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2: Ich bin Babette Büchner. Der Deutsche Städtetag will, dass die Pflegeversicherung zur Vollversicherung wird. Dann würden Menschen, die ihr Leben lang hart gearbeitet haben, nicht mehr wegen Pflegekosten in die Sozialhilfe fallen, sagte Städtetagspräsident Burkhard Jung der Neuen Osnabrücker Zeitung. Für die Kommunen wäre das eine Entlastung in Milliardenhöhe. Im Herbst will die Bundesregierung auch die Reform der Pflegeversicherung angehen. Die Gasspeicher in Deutschland sind derzeit so wenig gefüllt wie noch nie seit Beginn der Aufzeichnungen im Jahr 2011. Nach Angaben des Branchenverbands Ines liegt der Füllstand bei 49%, ein historischer Tiefstand.
3: Im letzten Jahr waren die Gasspeicher um diese Zeit bereits fast zu 3/4 gefüllt. Selbst wenn die derzeit gebuchten Kapazitäten bis zum Winter vollständig genutzt würden, würde das Gas bei extrem tiefen Temperaturen nicht ausreichen, um die Versorgung vollständig abzusichern. Das Bundeswirtschaftsministerium sieht dennoch keine Gasmangellage. Gas komme auch aus Norwegen über Flüssiggasterminals und aus europäischen Nachbarländern, so die Begründung. Aus Berlin, David Riemer.
2: Viele ausreisepflichtige Ausländer verlassen Deutschland freiwillig. Im ersten Halbjahr waren es knapp 18.000. Nur etwa jeder Zweite hat dafür die Förderung vom Bund in Anspruch genommen.
4: Gleichzeitig wurden aber auch viel weniger Menschen abgeschoben, nur noch rund 9.600. Die Gründe dafür sind ganz unterschiedlich, weil die Leute zum Beispiel nicht auffindbar waren oder auch gesundheitliche Gründe dagegen sprachen. Aber immer häufiger weigern sich auch Piloten, Betroffene mitzunehmen. Unterm Strich, und auch das spielt eine große Rolle, haben in Deutschland seit Anfang vergangenen Jahres viel weniger Menschen Asyl beantragt. Claudia Wächter, Nachrichtenredaktion.
2: Seit 2 Jahren gilt ein Grenzwert für Cannabis beim Autofahren. Eine aktuelle Umfrage des Gesamtverbands der Versicherer dazu hat ergeben, die Regelung zeigt nur bedingt Wirkung. In den vergangenen 12 Monaten setzte sich trotzdem jeder 5. Befragte kurz nach dem Konsum ans Steuer. Vor allem wer regelmäßig kifft, hat offenbar wenig Hemmungen. Das sei schon so gewesen, als Cannabis noch illegal war.
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1: Wir schauen mal auf die aktuellen Temperaturen und die sind an diesem Freitagmorgen noch recht frisch. In Hinrichsfehn haben wir zum Beispiel gerade mal 12 Grad, in Iloerfehn sogar nur 11 Grad und in Larel schon 14 Grad. Bis 20 Grad sind drin. Dazu ist der Tag heute wechselhaft. Wir kriegen immer wieder einzelne Regenschauer, die auch mal kräftiger ausfallen können. Aber Sonne ist auch immer wieder mit dabei und morgen scheint die Sonne dann auch wieder öfter. Da kann es dann aber auch noch mal regnen und auch der Sonntag bleibt weiterhin wechselhaft.
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1: Hallo Autofahrer, ein Blitzer steht in Wiesmoor an der Hauptstraße. Das ist der einzige, den wir bisher auf den Zettel haben. Sehen Sie auf Ihrem Weg noch weitere Blitzer oder eine Verkehrsbehinderung? Sagen Sie eben Bescheid, rufen Sie mich an hier oben auf der Brücke unter der Radio Ostfriesland Hotline 04921 586 111. Ganz einfach zu merken, 04921 586 111. Ich wünsche eine gute Fahrt.
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1: Wir schippern mit Volldampf dem Wochenende entgegen und arbeiten uns vor Richtung Feierabend. Jetzt starten wir erst einmal in diesem Freitag gleich mit Enrique Iglesias, Escape. Und auf dem Weg zur Arbeit jetzt gleich Musik von Bonnie M. und Rasputin. Ich bin Ihr Begleiter, ich bin Captain Frieling. Moin mit Anne.
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0: Es gibt mein Enrique Iglesias bei Radio Ass Friesland und Escape. 7:11 haben wir es mittlerweile, 7:11 Uhr. Und jetzt dauert es noch genau 11 Tage, dann beginnt der September und dann ist wieder der Aktionsmonat für den Erhalt der plattdeutschen Sprache. September-Mount ist Plattdeutsch-Mount, heißt es dann wieder in Ostfriesland. Dann gibt es, organisiert von der ostfriesischen Landschaft und von den Plattdeutsch-Beauftragten der Kommunen, wieder viele Veranstaltungen rund um uns Moi Plattdeutsch. Man wie Radio Ass Friesland, wie da und Elke Dach ein bisschen was dafür, denn unsere schöne plattdeutsche Sprache müssen wir unbedingt erhalten. Darum gibt es Elke Dach eine wieder Lektion von unserem kleinen Sprachkurs. Darum, Lü, Brot mehr platt miteinander und Brot vor allen Dingen man Moi immer mit.
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2: sich nach einem Haustier umsehen.
3: Von doch, Sübner ein Huster umkicken.
2: Menno und ich überlegen, ob wir uns ein Haustier anschaffen.
4: Und nu oblatt.
3: Menno und ich überlegen, ob wir uns ein Huster anschaffen.
2: Aber wir sind uns da bisher noch nicht einig.
4: Und nu oblatt.
3: Und da sind wir noch nicht eins over.
2: Ich möchte gerne eine kleine Katze haben. Menno möchte lieber einen großen Hund.
4: Und nu oblatt.
3: Ich möch gern ein Lütje Katze hemmen. Man Menno will lieber einen großen Hund hemmen.
2: Ich denke, für einen Hund ist unser Grundstück viel zu klein.
4: Und nu ob platt.
3: Ich denke, für einen Hund ist unser Grundstück viel zu lütjet.
2: Außerdem muss man mit einem Hund immer spazieren gehen.
4: Und nu ob platt.
3: Buken dem muss man mit einem Hund altid Gassi gehen.
2: Eine Katze kann ganz alleine in der Gegend herumtollen.
4: Und nu ob platt.
3: Ein Pussy kann heil allein in Kontrai rumlaufen.
2: Ich bin gespannt, ob Menno und ich uns noch einigen können.
4: Und nu ob platt.
3: Ich bin hell gespannt, ob Menno und ich uns noch einig waren.
2: Und jetzt noch der Spruch des Tages.
3: Und nu der Sprück von die Dach.
2: Er mag sich gerne aufspielen.
4: Und nu ob platt.
3: Hey, mach gern Qualm mocken.
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0: Kylie Minogue bei Radio Ostfriesland. The Locomotion um 20 Minuten nach 7:20. 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Und es gibt ja Filme, die hat wohl jeder von uns mindestens einmal schon gesehen. Und es fallen einem sofort Zitate ein, wenn man nur den Filmtitel sagt. Zum Beispiel sind es diese Zitate hier.
1: Ich habe eine Wassermelone getragen.
0: Oder auch...
2: Mein Baby gehört zu mir, ist das klar?
0: Ich habe eine Wassermelone getragen. Mein Baby gehört zu mir. Unverkennbar, unverwechselbar verbunden mit Dirty Dancing. Und Patrick Swayze spielte ja darin den Tanzlehrer Johnny und Jennifer Grey war Frances, die in dem Film meistens nur Baby genannt wurde. Heute auf den Tag vor 39 Jahren, am 21. August 1987, feierte Dirty Dancing Weltpremiere und begeisterte ein Millionenpublikum. Jeder, der diesen Film gesehen hat, erinnert sich bestimmt noch an besondere Szenen. Zum Beispiel als Johnny und Baby im Fluss die berühmte Hebefigur proben.
3: Die Knie und strecken. Gut so. Gut, bleib so. Nicht wackeln. Nicht wackeln.
0: Ah! Ja, und dann sind sie doch in den Fluss gefallen. Noch heute sitzen viele gerne vor dem Fernseher, wenn es wieder heißt, es war Sommer 63, alle nannten mich Baby und irgendwie hat mir das gefallen. Welche Erinnerungen haben Sie denn noch an Dirty Dancing, an den Film?
4: Die Tanzszene im Fluss.
5: Ich habe eine Melone getragen.
6: Schauspieler war Patrick Swayze.
7: Die wunderschöne Szene, wo sie geübt haben und dann ins Wasser gefallen sind. Schlussszene.
8: Wo er sie so auf der Hände trägt.
9: An und für sich den ganzen Film. Also der war ja ein absoluter Hype zu der Zeit. Und ich glaube, es kennt jeder diesen Film.
10: Für so Tänzer ist es, glaube ich, ein ganz besonderer Film, die Geschichte dazu.
11: Ich habe aber eine Arbeitskollegin, die steht da total auf diesen Film. Sie trägt auch eine Wassermelone.
0: Und es gibt ja auch jedes Jahr, in jedem Sommer mindestens einmal den Fall, dass man in Freibädern jemanden sieht, der diese Hebefigur ausprobiert. Und was ich auch besonders krass finde, ich hatte mal eine Freundin, die kann den Film auswendig mitsprechen. So oft hat sie den schon gesehen. Vielleicht ist das bei Ihnen ja auch so. Und heute mal wieder Zeit, sich diese Filmgeschichte anzusehen, das heute vor 39 Jahren Weltpremiere hatte. Und dieser Film hatte auch einen ganz besonderen Soundtrack mit vielen großen Hits. Und einer davon ist dieses Duett von Bill Medley und Jennifer Warnes.

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3: Halb acht haben wir es jetzt, genau 7.30 Uhr.
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4: Mit Vollrad Janssen. Guten Morgen. Norddeutsche Seehäfen, Küstenländer wollen mehr Geld. Die fünf norddeutschen Regierungschefs fordern mehr Geld aus Berlin für die Seehäfen. Der jährliche Bundeszuschuss müsse von jetzt 38 Millionen Euro auf 500 Millionen Euro steigen, hieß es auf ihrer Jahreskonferenz. Der Bund müsse die besondere Chance erkennen, welche die Häfen in Norddeutschland bieten und sie beim Ausbau unterstützen. Die norddeutschen Bundesländer wollen jetzt das Gespräch mit dem neuen Verkehrsminister Steffen Bilger suchen. Zu den Seehäfen gehören unter anderem Emden und Wilhelmshaven. Weitere Meldungen aus Ostfriesland im Überblick. Vor Polizei geflüchtet. Ein Autofahrer hat in der Krummhorn versucht, sich einer Polizeikontrolle zu entziehen. Nach einer kurzen Verfolgung konnte er jedoch gestoppt werden. Bei der Kontrolle kam heraus, dass der Fahranfänger Drogen genommen hatte. Die Fahrerlaubnis wurde auf Anordnung der Staatsanwaltschaft sichergestellt und ein Strafverfahren eingeleitet. 28-Jähriger muss ins Gefängnis. Die Bundespolizei hat auf der Rastanlage Bonder-Neuland einen Mann verhaftet. Der 28-Jährige saß in einem Fernreisebus aus den Niederlanden und war kontrolliert worden. Dabei kam heraus, dass er per Haftbefehl gesucht wurde. Er musste wegen Fahrens ohne Fahrerlaubnis noch eine Geldstrafe von rund 2.900 Euro zahlen oder für knapp anderthalb Monate in Haft. Da der 28-Jährige die Strafe nicht bezahlen konnte, wurde er in ein Gefängnis gebracht. 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
3: In Libertsveen haben wir gerade 11 Grad, in Schierum liegen wir bei 12 und in Rechtsobweg bei 16 Grad auf dem Thermometer. Dazu ist das ein wechselhafter Tag heute, einzelne Regenschauer können dabei sein, die können zum Teil auch mal kräftig ausfallen, aber Sonne bekommen wir auch immer wieder heute und die Top-Temperatur des Tages liegt bei 20 Grad. Morgen scheint die Sonne dann auch wieder, immer wieder auch verbunden mal mit dem ein oder anderen Regenschauer und auch der Sonntag, der bleibt meistens wechselhaft in Ostfriesland.
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3: Hallo Autofahrer, in Wiesmoor wird geblitzt an der Hauptstraße und sehen Sie auf Ihrem Weg noch weitere Blitzer oder Verkehrsbehinderungen, klingeln Sie eben durch, bitte 04921 586 111. Das ist die Radio Ostfriesland Hotline 04921 586 111. Gute Fahrt!

Ronan Keating bei Radio Ostfriesland. When you say nothing at all, 7.40 Uhr haben wir es mittlerweile, 20 Minuten vor 8. Hier ist der lange Morgen bei Radio Ostfriesland. Sie fahren los, wenn andere Menschen Hilfe brauchen. Und morgen haben Sie Gelegenheit, Ostfrieslands Rettungskräften in Leer mal ganz entspannt über die Schulter zu schauen. In der Leeraner Innenstadt steigt morgen der zweite Blaulichttag. Von 10 bis 17 Uhr zeigen Polizei, Feuerwehr, DRK, THW, DLRG, Seenotretter und weitere Organisationen, wie ihre Arbeit im Einzelnen aussieht. Dabei gibt es nicht nur jede Menge Einsatzfahrzeuge zu entdecken, sondern auch spannende Vorführungen und Mitmachaktionen. Wie befreien Rettungskräfte Menschen aus einem Unfallwagen? Was passiert bei einem Fettbrand in der Küche? Und welche Technik kommt bei Einsätzen zum Einsatz? Antworten auf diese und viele weitere Fragen gibt es direkt vor Ort. Außerdem spielt das Bundespolizeiorchester live für Sie. Wer also mal einen Blick hinter die Kulissen der Rettungs- und Hilfsdienste werfen möchte, ist morgen in der Leeraner Innenstadt genau richtig. Der zweite Blaulichttag läuft dort morgen von 10 bis 17 Uhr. Und bei Radio Ostfriesland bekommen Sie immer die besten Veranstaltungstipps. Und da können wir doch jetzt schon mal ans Wochenende denken. An diesem frühen Freitagmorgen. Hier ist Radio Ostfriesland jetzt mit The Sweets und Coco.

Viertel vor acht haben wir es, 7.45 Uhr. 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Der Berufsverkehr rollt durch Ostfriesland. Und da schauen wir mal eben schnell auf den Radio aus Friesland Verkehrsservice. Immer aktuell mit einem neuen Blitzer. Und der ist aufgebaut in Utarp an der Esenser Straße. Und dort ist 50 erlaubt, sagt Radio aus Friesland-Fan Rosi. Danke fürs Bescheid sagen. Wünsche Ihnen allen unterwegs eine gute Fahrt jetzt mit Roy Orbison und Pretty Woman bei Radio aus Friesland.

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Musik aus Dänemark von den Olsen Brothers. Marie Marie, 7.55 Uhr haben wir es. Vielleicht bringen wir Sie auf den neuesten Stand der Dinge mit den Nachrichten. Die gibt es gleich pünktlich um 8. Vorher noch Musik von Louis Prima. Hier ist Just a Gigolo bei Radio Aus Friesland. 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
1: 8 Uhr ist es.
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3: Ich bin David Büchner. Der Deutsche Städtetag fordert, dass die Pflegeversicherung zur Vollversicherung wird. Dann würden Menschen, die ihr Leben lang hart gearbeitet haben, nicht mehr wegen Pflegekosten in die Sozialhilfe fallen, sagte Städtetagspräsident Burkhard Jung der Neuen Osnabrücker Zeitung.
4: Für die kommunalen Haushalte wäre eine solche Umstellung eine jährliche Entlastung in Milliardenhöhe. Der Städtetag fordert außerdem einen Deckel für die Eigenanteile von Heimbewohnern, der je nach Einkommen höher oder niedriger ausfallen könnte. Gründe für die steigenden Pflegekosten sind unter anderem höhere Personal- und Betriebskosten, die Inflation und die steigende Zahl an Pflegebedürftigen. Ihre Zahl liegt mittlerweile bei über 6 Millionen. Aus Berlin, David Riemer.
3: Bärbel Baas und Lars Klingbeil haben gerade nur wenige Fans. Eine Mehrheit hält die SPD-Chefs für eine Fehlbesetzung, zeigt eine neue YouGov-Umfrage. 55% gaben an, die beiden seien die Falschen für den Erfolg der Partei.
5: Die geplante Abschaffung der sogenannten Rente mit 63, die Ankündigung höherer Steuern für Vereine, die dann doch wieder zurückgenommen wurde, Streit innerhalb der Koalition. Selbst unter SPD-Wählern stehen gerade mal noch 20% hinter Baas und Klingbeil. Und auch innerhalb der Partei rumort es, die Rufe, Partei und Ministerämter personell zu trennen, werden lauter. Eine schwierige Situation, vor allem auch mit Blick auf die Landtagswahl in Sachsen-Anhalt. Dort könnte die SPD zum ersten Mal in der Geschichte der Bundesrepublik an der 5%-Hürde scheitern. Diana Kramer, Nachrichtenredaktion.
3: Immer mehr ausreisepflichtige Ausländer verlassen Deutschland freiwillig. In den ersten 6 Monaten reisten rund 18.000 Ausreisepflichtige aus, gut 9.000 erhielten dafür Bundesmittel. Die Zahl der Abschiebungen ging dagegen im Vergleich zum Vorjahreszeitraum um rund 18% auf fast 10.000 zurück. Häufig scheitern Abschiebungen, weil jemand nicht gefunden wird. Aber auch immer mehr Piloten weigern sich, Betroffene mitzunehmen. Der größte Brand in der Geschichte Nordrhein-Westfalens ist vollständig gelöscht. Das teilte der Bürgermeister von Hürtgenwald mit. Die letzten Einheiten ziehen sich aus dem Brandgebiet zurück. Das Feuer in der Eifelgemeinde war Ende vergangener Woche ausgebrochen. Das Waldgebiet bleibt trotzdem bis auf Weiteres gesperrt. Viele Bäume sind durch das Feuer geschwächt und instabil.
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1: In Starkholt liegen wir bei 12 Grad auf dem Thermometer. In Frebsum haben wir 14 und auf der Insel Jüst 16 Grad. Dazu erleben wir einen wechselhaften Tag. Einzelne Regenschauer können noch runterkommen. Die können im Laufe des Tages hier und da auch mal kräftig ausfallen. Ansonsten scheint die Sonne immer wieder mal und wir kriegen Top-Temperaturen bis 20 Grad. Morgen scheint die Sonne dann wieder öfter. Auch morgen kann es aber auch zwischendurch immer noch mal regnen. Und auch der Sonntag bleibt überwiegend wechselhaft.
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1: Moin Autofahrer, ein Blitzer steht in Wiesmoor an der Hauptstraße und ein weiterer Blitzer steht in Utarp an der Esenser Straße in einer 50er-Zone. Sehen Sie auf Ihrem Weg noch mehr Blitzer oder vielleicht auch eine Verkehrsbehinderung, rufen Sie eben die Radio Ostfriesland Hotline an, bitte. Gemeinsam geben wir das dann direkt weiter an alle anderen. 04921 586 111. Das ist die Radio Ostfriesland Telefonnummer. 04921 586 111. Ich wünsche eine gute Fahrt.
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1: Gleich Musik von Sandra in the Heat of the Night. Vorher noch Musik von Queen. Die hören wir jetzt aus dem Jahr 1974 mit Killer Queen. Und dann gehen wir gleich mal der Frage auf den Grund. Brauchen wir jetzt am Wochenende eher den Regenschirm oder eine Sonnenbrille? Wir fragen gleich unsere offizielle Radio Ostfriesland-Wetter-Expertin Mareike Wiese. Ich bin Captain Frieling und ich wünsche Ihnen einen entspannten Freitagmorgen. Moin, Minanne.
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0: In den 80ern hatte sie einen Hit nach dem anderen. Einer davon ist dieser In the Heat of the Night. Sandra war Radio aus Friesland. Und damit haben wir es jetzt 12 Minuten nach 8 Uhr 12. Das Wochenende steht vor der Tür. Und damit bei vielen von uns auch die Frage, was sich draußen so unternehmen lässt. Vielleicht steht da Gartenarbeit an. Vielleicht planen Sie eine Fahrradtour durch unsere schöne ostfriesische Natur. Oder vielleicht wollen Sie auch mal wieder einen kleinen Ausflug machen. Und auch heute Nachmittag spielt das Wetter natürlich eine Rolle bei unseren Plänen. Was da auf uns zukommt, sagt uns am Radio Ostfriesland-Telefon jetzt die offizielle Radio Ostfriesland-Wetterexpertin Mareike Wiese, Meteorologin am Klimahaus in Bremerhaven. Frau Wiese, gucken wir zunächst einmal auf heute Nachmittag. Was erwartet uns da denn heute noch?
1: Ja, also im Moment ziehen erstmal noch Schauer durch Ostfriesland. Später ab dem Nachmittag wird es dann aber sonniger und trockener und es wird bis zu 20 Grad warm.
0: Dann schauen wir noch auf morgen. Brauchen wir da eher einen Regenschirm oder eine Sonnenbrille?
1: Ich würde beides empfehlen, wobei ich eher die Regenkleidung als den Regenschirm empfehlen kann, da wir nämlich einen frischen Nordwestwind bekommen und der Regenschirm das manchmal nicht so gut verträgt. Und dazu gibt es dann einen Wechsel von Sonne und teilweise dichten Wolken. Ab und an ist auch ein Schauer dabei und es wird bis zu 18 Grad warm.
0: Dann noch der Blick auf Sonntag. Auf was müssen wir uns da dann einstellen?
1: Sonntag ist es eigentlich ähnlich. Also weiterhin Sonne, Wolken, Schauer, Wind und 18 Grad.
0: Ein ziemlich wechselhaftes Wochenende steht da uns also ins Haus. Inwieweit ist denn da schon die nächste Hitze in Sicht?
1: Also es wird ab Montag dann von Tag zu Tag wärmer. Also am Montag dann 20 Grad, Dienstag 24 Grad, Mittwoch ist auch noch mehr möglich. Aber nicht mehr so die ganz große Hitze mit über 30 Grad. Und ab der zweiten Wochenhälfte werden wir dann auch wieder kühlere Meeresluft bekommen.
0: Na, das freut doch all die, die dann arbeiten müssen. Dann vielen Dank, Frau Wiese. Dann wünsche ich Ihnen ein schönes Wochenende.
1: Danke, gleichfalls.
0: Vielen Dank. 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Helfert Besönnis.

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0: Don Williams, Some Broken Hearts Never Mend. Hier ist Radio Ostfriesland um 20 Minuten nach 8 und da kümmern wir uns jetzt wieder mal um ein kleines bisschen Heimatkunde. Jeden Tag, da schauen wir auf einen der Flurnamen in der Region. Das können Ländereien sein, Bauwerke oder auch Landschaften, die es schon ganz lange gibt. Und heute gucken wir auf ein Stück Geschichte von Wiese der Feen.
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0: Wo ist das dann?
2: Heute Grevenberg.
0: Grevenberg ist ein Flurname in Wiese der Feen, der eine Anhöhe mit einem hölzernen Turm zur Vermessung bezeichnet. Dieser Turm wurde errichtet, weil kein Kirchturm oder andere genügend hohe Gebäude für eine Vermessung vorhanden waren. Der Grevenberg ist erstmals auf einer Handzeichnung der Gutsverwalter Nölke und Blanke von 1881 vermerkt. Die heutige Verortung wäre die Höhe Amselweg-Birkhahnweg an der Grenze zum Hopelser Wald. Der Grevenberg gehörte vermutlich zum Besitz des Grafen von Wedel, dem auch der Wald gehörte.
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0: Genau, 8:30 haben wir es jetzt, 8:30 Uhr.
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2: Mit Vollrad Janssen, guten Morgen. Norddeutsche Seehäfen, Küstenländer wollen mehr Geld. Die 5 norddeutschen Regierungschefs fordern mehr Geld aus Berlin für die Seehäfen. Der jährliche Bundeszuschuss müsse von jetzt 38 Millionen Euro auf 500 Millionen Euro steigen, hieß es auf ihrer Jahreskonferenz. Der Bund müsse die besondere Chance erkennen, welche die Häfen in Norddeutschland bieten und sie beim Ausbau unterstützen. Die norddeutschen Bundesländer wollen jetzt das Gespräch mit dem neuen Verkehrsminister Steffen Bilger suchen. Zu den Seehäfen gehören unter anderem Emden und Wilhelmshaven. Weitere Meldungen aus Ostfriesland im Überblick. Vor Polizei geflüchtet. Ein Autofahrer hat in der Krummhörn versucht, sich einer Polizeikontrolle zu entziehen. Nach einer kurzen Verfolgung konnte er jedoch gestoppt werden. Bei der Kontrolle kam heraus, dass der Fahranfänger Drogen genommen hatte. Die Fahrerlaubnis wurde auf Anordnung der Staatsanwaltschaft sichergestellt und ein Strafverfahren eingeleitet. 28-Jähriger muss ins Gefängnis. Die Bundespolizei hat auf der Rastanlage Bonner Neuland einen Mann verhaftet. Der 28-Jährige saß in einem Fernreisebus aus den Niederlanden und war kontrolliert worden. Dabei kam heraus, dass er per Haftbefehl gesucht wurde. Er musste wegen Fahrens ohne Fahrerlaubnis noch eine Geldstrafe von rund 2.900 Euro zahlen oder für knapp 1,5 Monate in Haft. Da der 28-Jährige die Strafe nicht bezahlen konnte, wurde er in ein Gefängnis gebracht. 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
0: 13 Grad haben wir im Moment in Emden-Woldhusen, 14 Grad in Brockzetel und in Collinghorst. Dazu erleben wir einen ziemlich wechselhaften Tag. Einzelne Regenschauer sind dabei, aber auch ganz viel Sonnenschein immer wieder. Und wir kriegen Temperaturen bis 20 Grad. Morgen scheint die Sonne dann auch wieder öfter mal. Aber auch morgen kann es immer mal wieder regnen und windig werden bei Temperaturen bis 18 Grad. Und auch der Sonntag bleibt überwiegend wechselhaft.
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0: Hallo Autofahrer, ein Blitzer steht in Wiesmoor an der Hauptstraße und ein weiterer ist in Utarp aufgebaut, an der Esenser Straße in einer 50er-Zone. Sehen Sie auf Ihrer Strecke noch weitere Blitzer oder Verkehrsbehinderungen? Klingeln Sie eben durch, bitte 04921 586 111. Das ist die Radio Ostfriesland Hotline 04921 586 111. Ich wünsche eine gute Fahrt, jetzt mit Musik von Black. Yes, everything's coming up roses. 8:30 haben wir es jetzt. 8:33 Uhr. 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

Creedence Clearwater Revival und Green River bei Radio Ostfriesland um 20:09. 8:40 haben wir es jetzt ganz genau. Wie sieht eigentlich der Alltag bei einer freiwilligen Feuerwehr aus? Und was haben die Einsatzkräfte und ihre Fahrzeuge alles drauf? Das alles erleben Sie morgen in Werdum aus nächster Nähe. Denn die Freiwillige Feuerwehr lädt zum Tag der Feuerwehr ein und hat rund um das Feuerwehrhaus ein Programm für die ganze Familie vorbereitet. Bei verschiedenen Vorführungen haben Sie Gelegenheit, sich die Arbeit der Feuerwehr mal anzusehen und kennenzulernen und natürlich auch einen Blick auf die Technik zu werfen. Für die jüngeren Gäste gibt es unter anderem eine Hüpfburg und ein Feuerwehrspritzenhaus. Und mit dabei sind außerdem die Oldtimer-Freunde Ostfriesland. Da gibt es also auch historische Fahrzeuge zu entdecken. Musikalisch gehört der Auftritt des Spielmannszuges Holtgast zu den Höhepunkten des Tages. Und der Tag der Feuerwehr in Werdum läuft morgen von 12 bis 18 Uhr direkt am Feuerwehrhaus in der Elfriede-Onken-Straße in Werdum.

Amy Stewart ist das bei Radio aus Friesland. Knock on Wood um 13 von 9. 8.47 Uhr haben wir es. Und wir schauen da nochmal eben schnell auf den Radio aus Friesland Verkehrsservice. Immer aktuell mit einem neuen Blitzer. Und den hat uns Radio aus Friesland-Fan Sigi gemeldet. Vielen Dank dafür. Er hat ihn entdeckt in Wirdum an der Marienhafer Straße. Da blitzt es in einem 50er-Bereich. Ihnen allen unterwegs eine gute Fahrt. Jetzt mit Chuck Berry. 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

Die McCoys, Hang on, Snoopy. Hier ist Radio aus Friesland. Gleich bringen wir Sie auf den neuesten Stand der Dinge. Die Nachrichten aus Deutschland und der Welt gleich um 9. Vorher noch die Backstreet Boys. Quit playing games with my heart. 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
1: 9 Uhr ist es.
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2: Ich bin David Büchner. Für die Kommunen wäre es eine Entlastung in Milliardenhöhe. Der Deutsche Städtetag fordert, dass die Pflegeversicherung zur Vollversicherung wird. Dann würden Menschen, die ihr Leben lang hart gearbeitet haben, nicht mehr wegen Pflegekosten in die Sozialhilfe fallen, sagte Städtetagspräsident Burkhard Jung der Neuen Osnabrücker Zeitung. Im Herbst will die Bundesregierung die Reform der Pflegeversicherung angehen. Viele ausreisepflichtige Ausländer verlassen Deutschland freiwillig. Im ersten Halbjahr waren es knapp 18.000. Dabei hat nur etwa jeder Zweite dafür die Förderung vom Bund in Anspruch genommen.
3: Gleichzeitig wurden aber auch viel weniger Menschen abgeschoben, nur noch rund 9.600. Die Gründe dafür sind ganz unterschiedlich, weil die Leute zum Beispiel nicht auffindbar waren oder auch gesundheitliche Gründe dagegen sprachen. Aber immer häufiger weigern sich auch Piloten, Betroffene mitzunehmen. Unterm Strich, und auch das spielt eine große Rolle, haben in Deutschland seit Anfang vergangenen Jahres viel weniger Menschen Asyl beantragt. Claudia Wächter, Nachrichtenredaktion.
2: Die Gasspeicher in Deutschland sind im Moment so wenig gefüllt wie noch nie seit Beginn der Aufzeichnungen im Jahr 2011. Nach Angaben des Branchenverbands Ines liegt der Füllstand bei 49%, ein historischer Tiefstand.
4: Im letzten Jahr waren die Gasspeicher um diese Zeit bereits fast zu 3/4 gefüllt. Das Bundeswirtschaftsministerium sieht dennoch keine Gasmangellage. Gas komme auch aus Norwegen über Flüssiggasterminals und aus europäischen Nachbarländern, so die Begründung. Wegen des Iran-Kriegs und der Blockade der Straße von Hormuz ist Gas derzeit ungewöhnlich teuer. Händler kaufen deshalb weniger für den Verkauf im Winter ein. Aus Berlin, David Riemer.
2: Der Hauptstadtglanz blättert offenbar. In einer aktuellen Allensbach-Umfrage für die FAZ finden gerade mal 31% der Befragten, dass Berlin eine faszinierende Metropole ist. Vor 20 Jahren waren es noch mehr als doppelt so viele. Auch bei der Frage, welche Städte in Deutschland einen besonderen Reiz haben, kommt Berlin mit 34% Zustimmung weit hinter Hamburg und München nur auf den 3. Platz.
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5: Wir schauen mal auf die aktuellen Temperaturen. Die sind zweistellig in Mühlenbach bei 14 Grad. In Emden-Borsum haben wir 13 und in Neuwestel liegen wir bei 15 Grad. Dazu ist dieser Tag ziemlich wechselhaft. Wir kriegen einzelne Regenschauer, die hier und da auch mal kräftig ausfallen können. Aber Sonne ist auch immer mal wieder mit dabei. Bis 20 Grad sind drin. Morgen wird es ein bisschen frischer. Da liegt die Top-Temperatur bei 18 Grad. Ansonsten ändert sich nicht viel. Auch der Samstag ist meistens wechselhaft mit Sonne und Regenschauern. Und auch am Sonntag bleibt es überwiegend wechselhaft.
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5: Moin Autofahrer, in Wiesmoor wird geblitzt an der Hauptstraße, ebenso wie in Utarp an der Esenser Straße. Da steht der Blitzer in einer 50er-Zone und in Wirdum steht ein Blitzer an der Marienhafer Straße. Sehen Sie noch weitere Blitzgeräte oder vielleicht eine Verkehrsbehinderung auf Ihrem Weg? Sagen Sie eben Bescheid. Rufen Sie eben an unter 04921 586 111. Das ist die Radio Ostfriesland Hotline und zusammen sagen wir allen anderen unterwegs Bescheid. Ich wünsche eine gute Fahrt, kommen Sie gut an.
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5: Mit dem Electric Light Orchestra geht's gleich in die neue Stunde hinein. All over the world. Vorher noch ein toller Song von Asia. Heat of the Moment. Ich bin Captain Frieding und ich wünsche einen entspannten Freitagvormittag. Moin mit Anne.
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0: 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Sie waren Aufbruch, Mut, Experiment, Stil. 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Wenn zwischen Nordsee, Hafen und Horizont plötzlich alle mitsummen, wenn Erinnerungen wach werden und ein ganzer Landstrich im Takt ist, dann ist klar, das ist kein Song. Das ist ein Gefühl. Das ist Radio Ostfriesland. Und jetzt der Titel, der aus jedem Moment einen Gänsehautmoment macht. Vom Deich bis in die City, von Emden bis Aurich, von Norden bis Leer. Hey Jude.
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0: Ich wünsche Ihnen einen entspannten Freitag. Hier ist Radio Ostfriesland, Helwert Bösönitz. Wir schauen schon mal auf den Sonntag voraus. Am Sonntag wird in Veenhusen gefeiert. Das Haus am Königsmoor im Weidenweg lädt zu einem großen Sommerfest ein. Das Haus wird 25 Jahre alt. Geplant ist da ein buntes Programm und Sie sind eingeladen mitzufeiern. Und was die Besucher da am Sonntag alles erwartet, sagt uns am Radio Ostfriesland-Telefon jetzt der Geschäftsführer des Hauses am Königsmoor, Christoph Lesnick. Moin, Herr Lesnick.
1: Ja, morgen, hallo.
0: Herr Lesnick, was haben Sie sich denn für das Sommerfest alles überlegt? Worauf dürfen sich die Besucher freuen?
1: Wir sind erstmal ganz glücklich, dass wir wirklich dieses 25-jährige Jubiläum feiern dürfen. Das ist ein Vierteljahrhundert Haus am Königsmoor. Das muss man sich mal auf der Zunge zergehen lassen. Wir haben insgesamt ein buntes Programm für Jung und Alt zusammengestellt. Dazu gibt es regionale Aussteller und natürlich auch die Gelegenheit, miteinander ins Gespräch zu kommen. Wir haben auch die Zusage von politischer Prominenz bekommen, die uns besuchen wollen und auch ein paar Grußworte an das Publikum richten werden.
0: Es soll ja auch einiges an Unterhaltung geben. Wer ist da alles dabei und was sind die Höhepunkte des Programms?
1: Natürlich haben wir wieder viel Musik. Wir sind froh, dass Georg, der Ostfriesenjunge, zugesagt hat. Wir begrüßen den Shanty-Chor Sail and More und auch eine Kindertanzgruppe wird dabei sein. Der Spielmannszug hier allerdings Feen wird uns wieder besuchen. Also es ist mächtig was los im und um das Haus am Königsmoor.
0: Und zu einem richtigen Sommerfest gehört natürlich auch was zu essen und zu trinken. Was wird da alles geboten?
1: Auf jeden Fall, hungrig soll ja niemand nach Hause gehen, das wäre ja ganz furchtbar. Es gibt verschiedene Leckereien vom Grill, es wird eine Pilzpfanne geben, es gibt ein Kuchenbuffet, Kaffee und Tee, Eis, Getränke, Cocktails, also alles, was das Herz begehrt.
0: Also es ist eine ganze Menge los beim Haus am Königsmoor im Weidenweg in Veenhusen am Sonntag. Los geht's schon am Vormittag um 10 Uhr mit einem Gottesdienst und der öffentliche Teil dann am Nachmittag beginnt dann ab 13 Uhr. Da sind Sie dann auch wieder eingeladen, herzlich mitzufeiern. Ich wünsche Ihnen bei allem, was Sie an diesem Wochenende vorhaben, ein ganz tolles Wochenende. 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Helwert Bösönitz.

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0: Whitney Houston, unverkennbar mit ihrer großartigen Stimme und ihrem großen Hit Step by Step. Hier ist Radio aus Friesland und wir haben es jetzt genau 9:30 Uhr, 9:30 Uhr.
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2: Mit Vollrad Janssen. Guten Tag. Norddeutsche Seehäfen, Küstenländer wollen mehr Geld. Die 5 norddeutschen Regierungschefs fordern mehr Geld aus Berlin für die Seehäfen. Der jährliche Bundeszuschuss müsse von jetzt 38 Millionen Euro auf 500 Millionen Euro steigen, hieß es auf ihrer Jahreskonferenz. Der Bund müsse die besondere Chance erkennen, welche die Häfen in Norddeutschland bieten und sie beim Ausbau unterstützen. Die norddeutschen Bundesländer wollen jetzt das Gespräch mit dem neuen Verkehrsminister Steffen Bilger suchen. Zu den Seehäfen gehören unter anderem Emden und Wilhelmshaven. Weitere Meldungen aus Ostfriesland im Überblick. Vor Polizei geflüchtet. Ein Autofahrer hat in der Krummhörn versucht, sich einer Polizeikontrolle zu entziehen. Nach einer kurzen Verfolgung konnte er jedoch gestoppt werden. Bei der Kontrolle kam heraus, dass der Fahranfänger Drogen genommen hatte. Die Fahrerlaubnis wurde auf Anordnung der Staatsanwaltschaft sichergestellt und ein Strafverfahren eingeleitet. 28-Jähriger muss ins Gefängnis. Die Bundespolizei hat auf der Rastanlage Bonner Neuland einen Mann verhaftet. Der 28-Jährige saß in einem Fernreisebus aus den Niederlanden und war kontrolliert worden. Dabei kam heraus, dass er per Haftbefehl gesucht wurde. Er musste wegen Fahrens ohne Fahrerlaubnis noch eine Geldstrafe von rund 2.900 Euro zahlen oder für knapp 1,5 Monate in Haft. Da der 28-Jährige die Strafe nicht bezahlen konnte, wurde er in ein Gefängnis gebracht. 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
0: Wir kommen der Top-Temperatur von 20 Grad immer näher. 15 Grad haben wir jetzt in Tannenhausen auf dem Thermometer, in Emden-Herrentor und in Idafeen liegen wir bei 16 Grad. Dazu ist der Tag heute wechselhaft. Es gibt einzelne Regenschauer, die hier und da auch mal kräftig ausfallen können. Dann kommt auch immer mal wieder die Sonne raus. Morgen dann ganz ähnliches Wetter, auch wieder mit Sonne und Regenschauern und Temperaturen bis maximal 18 Grad. Und auch der Sonntag bleibt dann überwiegend wechselhaft.
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0: Hallo Autofahrer, geblitzt wird in Wirdum an der Marienhafer Straße, dann in Utarp an der Esenser Straße und in Wiesmoor an der Hauptstraße. Und sehen Sie auf Ihrem Weg noch weitere Blitzer oder Verkehrsbehinderungen? Klingeln Sie durch bitte, sagen Sie eben Bescheid, wir geben das direkt weiter an alle anderen, die unterwegs sind. 04921 586 111, das ist die Radio Ostfriesland Hotline. 04921 586 111. Ich wünsche eine gute Fahrt jetzt mit Simon und Garfunkel. Hier ist Cecilia, 10:03.

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Stephanie Mills, so kurz vor dem Wochenende bei Radio Ostfriesland. Never knew love like this before. 20 vor 10 haben wir es, 9.40 Uhr. Ich wünsche einen entspannten Arbeitstag. Und dann stimmen wir uns so langsam schon mal aufs Wochenende ein. Musik hören, gemeinsam feiern und dabei auch noch was Gutes tun. Diese Mischung gehört schon seit vielen Jahren zum Pixen-Festival in Neukamp-Affen. Morgen geht das Open-Air-Festival in seine 16. Auflage. Seit 2010 wird dort gefeiert und das Ganze hat inzwischen zu einem festen Termin beigetragen für viele Musikfans in Ostfriesland. Auf mehreren Bühnen gibt es morgen ein bunt gemischtes Programm. Musikalisch reicht das von Rock und Ska über Hip-Hop bis hin zu Akustikmusik und DJ-Sets. Und das Besondere am Pixen-Festival. Es geht nicht allein ums Feiern. Ein großer Teil der Einnahmen wird für gemeinnützige Zwecke gespendet. In der Vergangenheit wurden damit unterschiedliche Projekte und Vereine in der Region unterstützt. Das 16. Pixen-Festival beginnt morgen Nachmittag um 15 Uhr an der Hauptwicke in Neukamp-Affen in der Samtgemeinde Hesel. Ich wünsche mal allen, was Sie an diesem Wochenende vorhaben, ganz viel Spaß. Wir sind an Ihrer Seite mit den schönsten Oldie-Hits zum Mitsingen. Gleich Show Wadi Wadi und Dancing Party. Vorher noch Musik von Billy Joel. Hier ist We Didn't Start the Fire. Aber Radio Ostfriesland. Helva Besinnis.

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Entspannt schippern wir durch den Freitagvormittag mit Genesis. Follow you, follow me. 5 Minuten haben wir jetzt noch bis zu den nächsten Nachrichten. Die gibt es gleich pünktlich um 10. Bis dahin noch ein toller Klassiker von Mike and the Mechanics. Here's another cup of coffee.

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2: Ich bin Babit Büchner. Die Regierung steht vor einem politischen Herbst mit vielen Reformbaustellen und die Umfragewerte sind im Keller. Kanzleramtsministerin Nina Wagen erklärte am Morgen im ZDF, es gebe eben große Herausforderungen.
3: Es braucht jetzt auch Mut, diese Reformen anzugehen. Die tun sich nicht von alleine. Und diese Reformen, ich habe schon gesagt, führen auch dazu, dass es Einschnitte bei den Menschen gibt. Zunächst wird nicht unbedingt alles am ersten Tag besser werden, sondern das braucht ein Stück. Dafür braucht es Mut und dafür ist man dann nicht unbedingt auch beliebt. Aber darum geht es auch nicht, sondern es muss jetzt gehandelt werden.
2: Bundeskanzler Friedrich Merz und seine Ministerinnen und Minister kommen in der kommenden Woche zur Klausur in Schloss Neuhardenberg zusammen. Für die Kommunen wäre es eine Entlastung in Milliardenhöhe. Der Deutsche Städtetag fordert, dass die Pflegeversicherung zur Vollversicherung wird. Dann würden Menschen, die ihr Leben lang hart gearbeitet haben, nicht mehr wegen Pflegekosten in die Sozialhilfe fallen, sagte Städtetagspräsident Burkhard Jung der Neuen Osnabrücker Zeitung. Der Hauptstadtglanz blättert offenbar. In einer aktuellen Allensbach-Umfrage für die FAZ finden gerade mal 31% der Befragten, dass Berlin eine faszinierende Metropole ist. Vor 20 Jahren waren es noch mehr als doppelt so viele.
4: Berlin ist arm, aber sexy. Dieser Spruch vom damaligen regierenden Bürgermeister Klaus Wowereit brachte Berlin Anfang der 2000er Jahre Kultstatus. Immer mehr Menschen wollten nicht nur Urlaub in der Hauptstadt machen, sondern dort leben. Die Folge, die Mieten explodierten. Angesagte Clubs mussten Platz machen für schicke Wohnungen. Aus arm, aber sexy wurde für viele reich, aber öde. Berlin reiht sich inzwischen bei der Frage, in welcher Stadt die Menschen am liebsten leben wollen, hinter München und Hamburg ein. Diana Kramer, Nachrichtenredaktion.
2: Und zum Sport. Mit 4 Erstrundenspielen beginnt heute der DFB-Pokal. Ab 18 Uhr ist Eintracht Frankfurt beim Oberligisten SC St. Tönnies gefordert. Zeitgleich treten Karlsruhe bei Preußen Münster und Kaiserslautern beim SV Waldhof Mannheim an. Am späten Abend empfängt der Drittligist FC Hansa Rostock dann noch den VfB Stuttgart.
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5: 15 Grad haben wir im Moment in Mordorf und in Völlner Königsfehn und 16 Grad in Abingwehr. Dazu erleben wir heute einen wechselhaften Tag. Einzelne Schauer kommen runter. Die können zum Teil auch mal kräftig ausfallen. Dann gibt es aber auch wieder Sonnenschein und Temperaturen bis 20 Grad. Morgen scheint die Sonne dann auch wieder öfter. Aber auch morgen kann es zwischendurch noch mal regnen bei Temperaturen bis 18 Grad. Und auch am Sonntag bleibt es wechselhaft in Ostfriesland.
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5: Hallo Autofahrer, ein Blitzer steht in Wiesmoor an der Hauptstraße. Ein weiterer in Utab an der Esenser Straße. Und in Wirdum an der Marienhaferstraße wird ebenfalls geblitzt. Und sehen Sie auf Ihrer Strecke weitere Blitzgeräte oder vielleicht auch eine Verkehrsbehinderung, sagen Sie eben Bescheid und klingeln Sie durch. Bitte 04921 586 111. Das ist die Radio Ostfriesland Hotline 04921 586 111. Ich wünsche eine gute Fahrt.
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5: In dieser Stunde spielen wir wieder zusammen. Und mit ein bisschen Glück gewinnen Sie da mit dem richtigen Zuhören eine Kiste Flensburger. Passt ja ganz gut zum Wochenende. Wir spielen wieder. Ich glaube, es ploppt. Achten Sie in dieser Stunde unbedingt auf dieses Radio Ostfriesland Plopp-Geräusch. Das ist irgendwann wieder in einem Musiktitel versteckt. Und sobald Sie das dann hören, heißt es für Sie, ran ans Telefon und die Radio Ostfriesland Hotline anrufen. 04921 586 111. Und ganz wichtig, wenn Sie dann als Erster durchkommen, sagen Sie den Gewinnsatz als allererstes. Ich glaube, es ploppt. Denn nur wenn Sie sich mit diesem Satz melden, gewinnen Sie auch. Also, ich glaube, es ploppt, ist der Satz für Ihr Glück. Achten Sie drauf, es kann Sie kürzlich in einem Titel zu hören sein. Unser Radio Ostfriesland Plopp-Geräusch. Jetzt starten wir erst einmal in die neue Stunde gleich mit der Michael Zecker Band Let's All Chant und vorher noch mit Edwin Collins und A Girl Like You. Ich bin Captain Frieling. Moin miteinander.
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0: Die Next Straker Band ist das bei Radio Ostfriesland. A Walk in the Park. Viertel nach 10 haben wir es gleich.
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0: 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Unser Radio Ostfriesland Plopgeräusch in Nick Straker Bands A Walk in the Park. 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
0: 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Der Erste in der Leitung gewinnt die Kiste, wenn er denn den richtigen Gewinnsatz sagt. Dann bin ich mal gespannt, was jetzt am Radio Ostfriesland Telefon passiert. Hier ist Captain Freelink.
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0: Sie haben sich richtig gemeldet. Herzlichen Glückwunsch. Moin, wer ist denn da?
2: Ja, hallo, hier ist Peter aus Emden.
0: Hallo Peter, ich gratuliere Ihnen herzlich.
2: Ja, schön, danke.
0: Jetzt freut mich. Steht ein schönes Wochenende für Sie vor der Tür.
2: Ja, das glaube ich auch, ja.
0: Was haben Sie denn vor an diesem Wochenende? Schon was verplant?
2: Ja, so ein bisschen. Ich werde gleich mein Ehrenamt ausüben und den Freitag im Bunkermuseum Emden verbringen.
0: Ah, okay.
2: Dort an der Kasse sitzen und den Leuten ein bisschen was über die Emder Geschichte im Zweiten Weltkrieg erzählen.
0: Und da machen Sie dann auch so richtige Führungen durchs Museum oder wie?
2: Ich mache denn heute keine Führung, aber Führungen werden natürlich auch angeboten, Kann man sich für anmelden.
0: Und das machen Sie ehrenamtlich?
2: Das mache ich ehrenamtlich. Ich bin jetzt im Ruhestand seit knapp 2 Jahren.
0: Ah ja, das ist doch wunderbar. Dann wünsche ich Ihnen einen ganz tollen Tag heute.
2: Ja, vielen Dank.
0: Und ganz wichtig, bleiben Sie doch am Telefon bitte nicht auflegen.
2: Mach ich.
0: Bei Radio Ostfriesland jetzt Musik von La Bionda. Here's one for you, one for me.

Lucky Lucky mit Giorgio Moroder bei Radio Ausfriesland. 8 Minuten vor halb 11 haben wir es, 10.22 Uhr. 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Wenn wir heutzutage ins Kino gehen, dann sitzen wir in gemütlichen Sesseln. Die Soundanlage ist gut eingestellt. Es ballert überall. Der Film-Soundtrack ist gut zu hören. Die Bildqualität ist richtig gut. Mit diesen ganzen neuen Techniken ist das ja ein ganz anderer Kinobesuch, als wie das noch vor 100 Jahren gewesen ist. Ein Kinobesuch vor 100 Jahren sah deutlich anders aus. Aber Sie erleben heute Abend in Aurich, wie das genau denn war vor 100 Jahren. Denn am Hohen Wall macht das Wanderkino Station und bringt Stummfilme unter freiem Himmel mit auf die Leinwand. Und schon die Anreise des Kinos ist was Besonderes. Die gesamte Technik steckt nämlich in einem historischen Feuerwehrwagen aus dem Jahr 1969. Und mit an Bord sind historische 16mm Filme und Filmtechnik. Gezeigt werden Stummfilme aus unterschiedlichsten Genres und damit erinnert der Abend an die Zeit des Wanderkinos, das es früher gab. Und damals sind die Wanderkinos ja von Ort zu Ort gezogen, um Filme dorthin zu bringen, wo es noch keine festen Kinosäle gab. Los geht's heute Abend um 21 Uhr am Hohen Wall in Aurich. Das Wanderkino läuft dann etwa bis 23 Uhr. Wer also Kino mal ganz anders erleben möchte, hat heute Abend unter den Bäumen die Gelegenheit dazu. Stummfilm sehen, historische Technik und ein alter Feuerwehrwagen inklusive.

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1: 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Halb elf ist es, 10.30 Uhr.
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2: Mit Vollrad Janssen. Guten Tag. Norddeutsche Seehäfen, Küstenländer wollen mehr Geld. Die fünf norddeutschen Regierungschefs fordern mehr Geld aus Berlin für die Seehäfen. Der jährliche Bundeszuschuss müsse von jetzt 38 Millionen Euro auf 500 Millionen Euro steigen, hieß es auf ihrer Jahreskonferenz. Der Bund müsse die besondere Chance erkennen, welche die Häfen in Norddeutschland bieten und sie beim Ausbau unterstützen. Die norddeutschen Bundesländer wollen jetzt das Gespräch mit dem neuen Verkehrsminister Steffen Bilger suchen. Zu den Seehäfen gehören unter anderem Emden und Wilhelmshaven. Weitere Meldungen aus Ostfriesland im Überblick. Vor Polizei geflüchtet. Ein Autofahrer hat in der Krummhorn versucht, sich einer Polizeikontrolle zu entziehen. Nach einer kurzen Verfolgung konnte er jedoch gestoppt werden. Bei der Kontrolle kam heraus, dass der Fahranfänger Drogen genommen hatte. Die Fahrerlaubnis wurde auf Anordnung der Staatsanwaltschaft sichergestellt und ein Strafverfahren eingeleitet. 28-Jähriger muss ins Gefängnis. Die Bundespolizei hat auf der Rastanlage Bonner Neuland einen Mann verhaftet. Der 28-Jährige saß in einem Fernreisebus aus den Niederlanden und war kontrolliert worden. Dabei kam heraus, dass er per Haftbefehl gesucht wurde. Er musste wegen Fahrens ohne Fahrerlaubnis noch eine Geldstrafe von rund 2.900 Euro zahlen oder für knapp anderthalb Monate in Haft. Da der 28-Jährige die Strafe nicht bezahlen konnte, wurde er in ein Gefängnis gebracht. Neues aus Ostfriesland, da fahren Sie immer zuerst bei uns.
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1: In Pilsum liegen wir im Moment bei 17 Grad auf dem Thermometer. In Emden-Konrad-Rebbersweg und auch in Collinghorst haben wir 18 Grad. Dazu ist der Tag wechselhaft. Wir erleben heute Regenschauer, aber auch Sonnenschein zwischendurch. Und das alles bei Temperaturen um maximal 20 Grad. Morgen scheint die Sonne dann wieder öfter, aber auch morgen kann es immer mal wieder regnen. Es wird ein bisschen frischer mit Temperaturen um 18 Grad. Aber am Sonntag ändert sich dann auch nicht viel. Auch der Sonntag bleibt dann meistens wechselhaft.
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1: Moin Autofahrer, in Utarp steht ein Blitzer an der Esenser Straße. In einer 50er-Zone. Danke an Rosi fürs Bescheid sagen und auch vielen Dank an Sigi, der hat uns einen Blitzer aus Wirdum gemeldet, an der Marienhafer Straße. Und auch in Wiesmoor wird noch geblitzt. Da steht das Gerät an der Hauptstraße. Sehen Sie weitere Blitzer oder Verkehrsbehinderungen, die wir noch nicht auf dem Zettel haben, rufen Sie schnell an und sagen Sie eben Bescheid bitte. 04921 586 111. Das ist die Radio Ostfriesland Hotline. 04921 586 111. Kommen Sie gut an!

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Ricky Nelson, hello Mary Lou, hier ist Radio aus Friesland, 10.37 Uhr haben wir es am Freitag, das Wochenende ist nicht mehr weit und an diesem Wochenende ist wieder jede Menge los in Ostfriesland. Zum Beispiel gibt es maritime Stimmung und Musik am Pilsumer Hafen morgen. Der Wassersportverein und der FC Pilsum laden wieder zum traditionellen Hafenfest ein. Los geht's um 14 Uhr, eine Stunde später startet das Musikprogramm mit den Luckwader Handörglern. Um 16 Uhr übernimmt der Posaunenchor Pilsum und ab 17 Uhr gibt es dann die passenden Lieder zur Hafenkulisse. Der Shantychor Norddeich ist zu Gast. Und wer anschließend noch ein bisschen länger bleiben möchte, ab 20 Uhr sorgt das Party-Duo Grezil für Musik und Stimmung bis in den Abend hinein. Der Eintritt ist frei, das alles beim großen Hafenfest in Pilsum morgen.

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3: Ich bin David Büchner. Die Sozialhilfeausgaben in Deutschland sind im vergangenen Jahr auf 21,5 Milliarden Euro gestiegen. Das ist ein Plus von 6% gegenüber dem Vorjahr, teilte das Statistische Bundesamt mit. Demnach legte besonders die Hilfe zur Pflege deutlich zu. Hier stiegen die Nettoausgaben um rund 13%. Der größte Anteil wurde wieder für die Grundsicherung im Alter und bei der Erwerbsminderung ausgegeben. Kanzleramtschefin Nina Wagen hat die Kritik an Bundeskanzler Friedrich Merz und der Bundesregierung zurückgewiesen und für Geduld geworben. Wagen sagte am Morgen im ZDF, es werde Einschnitte geben, dafür brauche es Mut.
4: Da wird nicht unbedingt alles am ersten Tag besser werden, sondern das braucht ein Stück. Dafür braucht es Mut und dafür ist man dann nicht unbedingt auch beliebt. Aber darum geht es auch nicht, sondern es muss jetzt gehandelt werden.
3: Im ZDF-Politbarometer sind die Umfragewerte für Merz auf einen Tiefststand gerutscht. Knapp ein Viertel der Unternehmen in Deutschland leidet unter Fachkräftemangel. In einer Umfrage des Münchner IFO-Instituts gaben rund 23% der Unternehmen an, dass ihnen qualifizierte Arbeitskräfte fehlen. Das waren gut 2 Prozentpunkte mehr als noch im April.
5: Besonders in der Rechts- und Steuerberatung sowie der Wirtschaftsprüfung wird händeringend nach Fachkräften gesucht. Laut der Studie fehlt es hier fast 65% der Unternehmen an Fachpersonal. In der Telekommunikationsbranche ist etwa jedes dritte Unternehmen auf der Suche und damit doppelt so viele wie noch im April. Auch in der Industrie ist der Anteil der suchenden Unternehmen leicht angestiegen auf fast 20%. Eine Expertin des IFO-Instituts fürchtet, dass sich der Fachkräftemangel zurzeit noch in Grenzen hält, weil die Wirtschaft in Deutschland schwächelt. Sobald es hier wieder bergauf geht, könne sich die Situation weiter verschärfen. Fiona Reinhardt, Nachrichtenredaktion.
3: In Griechenland sind im Zusammenhang mit den Waldbränden in diesem Jahr schon mehr als 300 Menschen festgenommen worden. Ein Sprecher der Feuerwehr sagte im öffentlich-rechtlichen Rundfunk, es gehe um rund 270 Fälle von Fahrlässigkeit und 36 Fälle von Vorsatz. Erst in der vergangenen Woche sei auf Kreta ein Waldbrand ausgebrochen, weil ein Urlauber nur wenige Meter vom Wald entfernt mit Holzkohle gegrillt hatte.
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6: Wir kicken auf die aktuellen Temperaturen an dieser Vormittag. Da haben wir in Kampen ob Stöhn 17 Grad, in Ostseelich wie auch bei 17 und in Glaunzer bei 18 Grad. Da gibt es einen wesselhaften Dach, den wir beleben. Enkelte Regenschuhen können wir wählen. Die können auch mal kräftige Ut fallen. Dann gibt es auch wieder Sonnenschienen und Wolkis. Und das abends bei Temperaturen mit maximal 20 Grad. Möhren gibt es dann auch wieder Sonnenschienen. Man auf und an auch ein bisschen Regen. Und auch an Sonntag, da blüfft das wesselhaft.
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6: Moin, Autofahrer in Wiesmoor steht ein Blitzer an der Hauptstraße. Ebenso wie in Utarp an der Esenser Straße. Und auch in Wirdum wird geblitzt an der Marienhafer Straße in einer 50er-Zone. Sehen Sie mehr Blitzer auf Ihrem Weg? Klingeln Sie durch bitte und sagen Sie eben Bescheid. 04921 586 111. Das ist die Radio Ostfriesland Hotline. Ich wünsche einen Gaude fort.
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6: Mit Janet Jackson und mit Jimmy Cliff gehen wir in das nächste Stühlen. Und dann werden wir im Sender viel Mittagspause kriegen. Wir arbeiten uns zusammen für. Ich bin Anne Hörsied, ich bin Captain Frieling. Moin mit Anne.
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Janet Jackson, die Radio aus Heißland, Together Again. 3 Minuten nach 11 ist der Glock. Und von Staubi, wenn mich jemand vor uns mal plattisch braucht, der nächste Lektion extrem plattdeutsch hängt steil an. Vorher noch Musik von Wonderwall, von Smokey und von The Foundations.

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0: Wonderwall, just more. Hier ist Radio aus Friesland. Wir haben das nur genau 20 Minuten nach 11 und das ist der Tiet, wo wir von da auch ein bisschen was downwillen für uns moi Plattdütsch Sprach. Elke Dach gibt es eine wieder Lektion von uns Lütje Sprachkurs. Proben Sie mal moi im Wermit für Förmedach.
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2: sich nach einem Haustier umsehen.
3: Von da auch sollten wir ein Huster umkicken.
2: Menno und ich überlegen, ob wir uns ein Haustier anschaffen.
1: Und nu oblatt.
3: Menno und ich überlegen, ob wir uns ein Huster anschaffen.
2: Aber wir sind uns da bisher noch nicht einig.
1: Und nu oblatt.
3: Man da sind wir noch nicht eins over.
2: Ich möchte gerne eine kleine Katze haben. Menno möchte lieber einen großen Hund.
1: Und nu oblatt.
3: Ich möch gern ein Lütje Katze hemmen. Man Menno will lieber einen großen Hund hemmen.
2: Ich denke, für einen Hund ist unser Grundstück viel zu klein.
1: Und nu ob platt.
3: Ich denke, für einen Hund ist uns Grundstück höchst tollütjet.
2: Außerdem muss man mit einem Hund immer spazieren gehen.
1: Und nu ob platt.
3: Buken dem muss man mit einem Hund altid Gassi gehen.
2: Eine Katze kann ganz alleine in der Gegend herumtollen.
1: Und nu ob platt.
3: Ein Pussy kann heil allein in Kontrai rumlaufen.
2: Ich bin gespannt, ob Menno und ich uns noch einigen können.
1: Und nu ob platt.
3: Ich bin hell gespannt, ob Menno und ich uns noch einig waren.
2: Und jetzt noch der Spruch des Tages.
3: Und nu der Sprück von die Dach.
2: Er mag sich gerne aufspielen.
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3: Hey, mach gern Qualm morgen.
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2: Half 12 ist das.
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3: Mit Vollrad Janssen. Guten Tag. Norddeutsche Seehäfen, Küstenländer wollen mehr Geld. Die fünf norddeutschen Regierungschefs fordern mehr Geld aus Berlin für die Seehäfen. Der jährliche Bundeszuschuss müsse von jetzt 38 Millionen Euro auf 500 Millionen Euro steigen, hieß es auf ihrer Jahreskonferenz. Der Bund müsse die besondere Chance erkennen, welche die Häfen in Norddeutschland bieten und sie beim Ausbau unterstützen. Die norddeutschen Bundesländer wollen jetzt das Gespräch mit dem neuen Verkehrsminister Steffen Bilger suchen. Zu den Seehäfen gehören unter anderem Emden und Wilhelmshaven. Weitere Meldungen aus Ostfriesland im Überblick. Vor Polizei geflüchtet. Ein Autofahrer hat in der Krummhorn versucht, sich einer Polizeikontrolle zu entziehen. Nach einer kurzen Verfolgung konnte er jedoch gestoppt werden. Bei der Kontrolle kam heraus, dass der Fahranfänger Drogen genommen hatte. Die Fahrerlaubnis wurde auf Anordnung der Staatsanwaltschaft sichergestellt und ein Strafverfahren eingeleitet. 28-Jähriger muss ins Gefängnis. Die Bundespolizei hat auf der Rastanlage Bonner Neuland einen Mann verhaftet. Der 28-Jährige saß in einem Fernreisebus aus den Niederlanden und war kontrolliert worden. Dabei kam heraus, dass er per Haftbefehl gesucht wurde. Er musste wegen Fahrens ohne Fahrerlaubnis noch eine Geldstrafe von rund 2.900 Euro zahlen oder für knapp anderthalb Monate in Haft. Da der 28-Jährige die Strafe nicht bezahlen konnte, wurde er in ein Gefängnis gebracht. 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
2: In Manz lag dann in Letzterb, habe ich bestimmt 7 Grad, in Amdörp liegt wie 8 Grad und mit 20 Grad sind noch drin von Dauch. Der Tau ist halt ein wässerhaften Dach mit ein Bild Wolken, gibt immer mal wie ein bisschen Regen zwischendurch. Auf und an kann der Regen auch mal kräftig gut fallen, man sünsch gehen, ist auch mal wer dabei. Mörn ist halt nicht viel anders, da gibt es halt auch wieder Wolken, Regen und sünsch gehen wie 8 Grad und auch der Sonntag, der blüfft zumeist wässerhaft in Ostfriesland.
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2: Alle Autofahrer, in Wiesmoor wird geblitzt an der Hauptstraße, ebenso in Utarp an der Esenser Straße und auch in Wirdum, da steht ein Blitzer an der Marienhafer-Straße. Sehen Sie auf Ihrer Strecke noch mehr Blitzer oder Verkehrsbehinderungen? Rufen Sie eben an, bitte 04921 586 111. Das ist die Radio Ostfriesland Hotline. 04921 586 111. Ich wünsche gute Fahrt. Kommen Sie gut an.

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1: Ich bin David Büchner. Die Ausgaben für Sozialhilfe sind im vergangenen Jahr um rund 6% gestiegen. Insgesamt zahlten die Sozialhilfeträger 21,5 Milliarden Euro aus, teilte das Statistische Bundesamt mit.
2: Gestiegen sind vor allem die Kosten für die Pflege. Rund 6 Milliarden Euro wurden für die sogenannte Hilfe zur Pflege locker gemacht. Der größte Anteil an den Gesamtausgaben, der geht allerdings an eine andere Gruppe. An Menschen, die Hilfe bei der Erwerbsminderung bekommen und vor allem an diejenigen, die mit der gesetzlichen Rente nicht über die Runden kommen. Und die Bundesregierung, die will mit ihrem Reformpaket die Sozialausgaben begrenzen. Auch auf Druck der Wirtschaft. Claudia Wächter, Nachrichtenredaktion.
1: Immer mehr ausreisepflichtige Ausländer verlassen Deutschland freiwillig. In den ersten 6 Monaten reisten rund 18.000 Ausreisepflichtige aus. Gut 9.000 erhielten dafür Bundesmittel. Die Zahl der Abschiebungen ging dagegen um rund 18% auf fast 10.000 zurück. Häufig scheitern Abschiebungen, weil jemand nicht gefunden wird. Immer mehr Piloten weigern sich aber auch, Betroffene mitzunehmen. Qualifizierte Arbeitskräfte sind weiter Mangelware. Eine aktuelle Umfrage des IFO-Instituts zeigt, dass knapp ein Viertel der Unternehmen Fachkräfte sucht. Der Wert ist damit leicht gestiegen, liegt allerdings weiterhin deutlich unter dem langfristigen Durchschnitt. Das liegt laut der IFO-Experten an der schwachen Konjunktur. Der Fachkräftemangel könnte mit einer stärkeren wirtschaftlichen Erholung wieder deutlich zunehmen. Für Fußballfans ist die Zeit des Wartens zu Ende. Heute geht es los mit dem DFB-Pokal. Eine weitere gute Nachricht? In der ersten Pokalrunde gibt es so viele Live-Übertragungen im Free-TV wie noch nie.
3: RTL hat kürzlich den Pay-TV-Sender Sky übernommen und das macht sich bemerkbar. 3 Pokalpartien zeigt RTL im normalen Programm. Beim Streaming-Dienst RTL Plus sind alle Spiele zu sehen, genauso wie bei Sky. Und auch ARD und ZDF haben die Rechte für ausgewählte Pokalspiele. So können Fans unter anderem die Spiele von Bayern München, Borussia Dortmund und Schalke 04 kostenlos schauen. Den Supercup am Samstag gibt es ohnehin im Free-TV und zwar auf Sat.1. Es ist das erste Spiel, das sich Bundestrainer Klopp live im Stadion anschauen wird. Thomas Bremser, Redaktion.
1: Los geht es heute Abend um 18 Uhr.
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1: Das Wetter, die aktuelle Vorhersage des Deutschen Wetterdienstes. Von der Mitte bis in den Osten gibt es heute einen freundlichen Sonne-Wolken-Mix. In der Südhälfte hängen dagegen viele Regenwolken. Besonders im Südosten sind auch Unwetter mit Starkregen möglich. Auch im Westen und Nordwesten kann es im Laufe des Tages einige Regenschauer geben. Das Thermometer klettert dabei heute noch auf Werte zwischen 18 Grad bei Regen im Süden und 27 Grad im Osten.
0: Das waren die Nachrichten.
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1: Mit Vollrad Janssen. Guten Tag. Norddeutsche Seehäfen, Küstenländer wollen mehr Geld. Die 5 norddeutschen Regierungschefs fordern mehr Geld aus Berlin für die Seehäfen. Der jährliche Bundeszuschuss müsse von jetzt 38 Millionen Euro auf 500 Millionen Euro steigen, hieß es auf ihrer Jahreskonferenz. Der Bund müsse die besondere Chance erkennen, welche die Häfen in Norddeutschland bieten und sie beim Ausbau unterstützen. Die norddeutschen Bundesländer wollen jetzt das Gespräch mit dem neuen Verkehrsminister Steffen Bilger suchen. Zu den Seehäfen gehören unter anderem Emden und Wilhelmshaven. Weitere Meldungen aus Ostfriesland im Überblick. Vor Polizei geflüchtet. Ein Autofahrer hat in der Krummhörn versucht, sich einer Polizeikontrolle zu entziehen. Nach einer kurzen Verfolgung konnte er jedoch gestoppt werden. Bei der Kontrolle kam heraus, dass der Fahranfänger Drogen genommen hatte. Die Fahrerlaubnis wurde auf Anordnung der Staatsanwaltschaft sichergestellt und ein Strafverfahren eingeleitet. 28-Jähriger muss ins Gefängnis. Die Bundespolizei hat auf der Rastanlage Bonder-Neuland einen Mann verhaftet. Der 28-Jährige saß in einem Fernreisebus aus den Niederlanden und war kontrolliert worden. Dabei kam heraus, dass er per Haftbefehl gesucht wurde. Er musste wegen Fahrens ohne Fahrerlaubnis noch eine Geldstrafe von rund 2.900 Euro zahlen oder für knapp 1,5 Monate in Haft. Da der 28-Jährige die Strafe nicht bezahlen konnte, wurde er in ein Gefängnis gebracht. 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
1: Ich bin Babette Büchner. Die Sozialhilfeausgaben in Deutschland sind im vergangenen Jahr auf 21,5 Milliarden Euro gestiegen. Das ist ein Plus von 6% gegenüber dem Vorjahr, teilte das Statistische Bundesamt mit. Demnach legte besonders die Hilfe zur Pflege deutlich zu. Hier gab es eine Zunahme um 13%. Die Grundsicherung im Alter und bei Erwerbsminderung hatte wieder den größten Anteil an den Gesamtausgaben. Ein Gericht in Kroatien hat einen Ukrainer in Untersuchungshaft genommen, der an den Anschlägen auf die Nord Stream Pipelines 2022 beteiligt gewesen sein soll. Wie kroatische Medien berichten, wurde damit das Verfahren zu seiner Auslieferung nach Deutschland eingeleitet. Sein Anwalt will die Auslieferung jedoch anfechten. Der Ukrainer soll einer der Taucher gewesen sein, die die Sprengladungen an den Pipelines in der Nordsee angebracht hatten. In Griechenland sind im Zusammenhang mit den Waldbränden in diesem Jahr schon mehr als 300 Menschen festgenommen worden. Einige Feuer wurden vorsätzlich gelegt, oft ist es aber auch Fahrlässigkeit, auch von Urlaubern.
2: Nur in 34 Fällen geht die Feuerwehr von Brandstiftung aus. Wie schnell aus Leichtsinn ein Waldbrand entstehen kann, zeigt ein Fall von vergangener Woche auf Kreta. Ein Urlauber grillte mit Holzkohle nur wenige Dutzend Meter von einem Wald entfernt. Kurz darauf brach dort ein Feuer aus. Der Mann sagte den Behörden, er habe nicht gewusst, dass Grillen im Freien bei starkem Wind und extremer Trockenheit tabu ist. Aus Athen, Takis Zafos.
1: Nach seinen Zusammenbrüchen wächst die Sorge um Musiala. Der Fußballnationalspieler wird beim Supercup morgen nicht für den FC Bayern auf dem Platz stehen. Sportvorstand Max Eberl erklärte jetzt, Musiala lebe schon länger mit einer neurologischen Erkrankung und habe etwas an der Behandlung geändert.
3: Und dann hat er eben was verändert in der Medikation. Deswegen waren die Krampfanfälle jetzt auch augenscheinlicher in der Kürze der Zeit, ohne dass jemals eine Gefahr für ihn und Körper und Leib bestand. So, und jetzt gilt es eben wieder anzupassen, diese Medikation, dass er wieder dahin kommt, wo wir schon waren, wo er eben sehr, sehr lange anfallsfrei auch gewesen ist.
1: Der Supercup zwischen Bayern München und Borussia Dortmund wird morgen um 20.30 Uhr angepfiffen.
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1: Das Wetter, die aktuelle Vorhersage des Deutschen Wetterdienstes. Von der Mitte bis in den Osten gibt es heute einen freundlichen Sonne-Wolken-Mix. In der Südhälfte hängen dagegen viele Regenwolken. Besonders im Südosten sind auch Unwetter mit Starkregen möglich. Auch im Westen und Nordwesten kann es im Laufe des Tages einige Regenschauer geben. Das Thermometer klettert dabei heute noch auf Werte zwischen 18 Grad bei Regen im Süden und 27 Grad im Osten.
0: Das waren die Nachrichten.

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3: Mit Vollrad Janssen, guten Tag. Versorgung von Einsatzkräften. Feuerwehr bekommt neue Küche. Die Feuerwehren im Landkreis Wittmund haben eine neue mobile Großküche bekommen. Landrat Holger Heimann übergab diese jetzt an den Kreisfeuerwehrverband. Die Küche ist in einem Container untergebracht, der von einem LKW transportiert wird und kann bis zu 350 Einsatzkräfte versorgen. Zum Einsatz kommen soll sie etwa bei Großeinsätzen. Die neue Einheit ist in Holtgast stationiert und kostete 355.000 Euro. Weitere Meldungen aus Ostfriesland im Überblick. Gefängnis abgewendet. Die Zahlung einer Geldstrafe hat einen 56-Jährigen in Bunde vor dem Gefängnis bewahrt. Der Mann war als Beifahrer in einem Auto aus den Niederlanden eingereist und von der Bundespolizei kontrolliert worden. Dabei kam heraus, dass er per Haftbefehl gesucht wurde. Er musste aus seiner Verurteilung noch knapp 5.200 Euro zahlen oder für mehr als einen Monat ins Gefängnis. Da der 56-Jährige die Strafe zahlen konnte, durfte er seine Reise fortsetzen. Beim Einkaufen bestohlen. Eine Rentnerin ist in einem Verbrauchermarkt in der Straße im Brink in Hesel Opfer von Taschendieben geworden. Laut Polizei stahlen die Täter der 86-Jährigen die Geldbörse aus der Handtasche. Hinweise nimmt die Polizei entgegen. 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

0: Die Zeit, es ist genau 14 Uhr.
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2: Ich bin Barbara Büchner. Die Ausgaben für Sozialhilfe sind im vergangenen Jahr um rund 6% gestiegen. Insgesamt zahlten die Sozialhilfeträger 21,5 Milliarden Euro aus, teilte das Statistische Bundesamt mit.
3: Gestiegen sind vor allem die Kosten für die Pflege. Rund 6 Milliarden Euro wurden für die sogenannte Hilfe zur Pflege locker gemacht. Der größte Anteil an den Gesamtausgaben, der geht allerdings an eine andere Gruppe. An Menschen, die Hilfe bei der Erwerbsminderung bekommen und vor allem an diejenigen, die mit der gesetzlichen Rente nicht über die Runden kommen. Und die Bundesregierung, die will mit ihrem Reformpaket die Sozialausgaben begrenzen, auch auf Druck der Wirtschaft. Claudia Wächter, Nachrichtenredaktion.
2: Immer mehr ausreisepflichtige Ausländer verlassen Deutschland freiwillig. In den ersten 6 Monaten reisten rund 18.000 Ausreisepflichtige aus. Gut 9.000 erhielten dafür Bundesmittel. Die Zahl der Abschiebungen ging dagegen um rund 18% auf fast 10.000 zurück. Häufig scheitern Abschiebungen, weil jemand nicht gefunden wird. Immer mehr Piloten weigern sich aber auch, Betroffene mitzunehmen. Qualifizierte Arbeitskräfte sind weiter Mangelware. Eine aktuelle Umfrage des IFO-Instituts zeigt, dass knapp ein Viertel der Unternehmen Fachkräfte sucht. Der Wert ist damit leicht gestiegen, liegt allerdings weiterhin deutlich unter dem langfristigen Durchschnitt. Das liegt laut der IFO-Experten an der schwachen Konjunktur. Der Fachkräftemangel könnte mit einer stärkeren wirtschaftlichen Erholung wieder deutlich zunehmen. Für Fußballfans ist die Zeit des Wartens zu Ende. Heute geht es los mit dem DFB-Pokal. Eine weitere gute Nachricht: In der ersten Pokalrunde gibt es so viele Live-Übertragungen im Free-TV wie noch nie.
4: RTL hat kürzlich den Pay-TV-Sender Sky übernommen und das macht sich bemerkbar. 3 Pokalpartien zeigt RTL im normalen Programm. Beim Streaming-Dienst RTL Plus sind alle Spiele zu sehen, genauso wie bei Sky. Und auch ARD und ZDF haben die Rechte für ausgewählte Pokalspiele. So können Fans unter anderem die Spiele von Bayern München, Borussia Dortmund und Schalke 04 kostenlos schauen. Den Supercup am Samstag gibt es ohnehin im Free-TV und zwar auf Sat.1. Es ist das erste Spiel, das sich Bundestrainer Klopp live im Stadion anschauen wird. Thomas Bremser, Redaktion.
2: Los geht es heute Abend um 18 Uhr.
0: So, jetzt kommen wir zum Wetter für heute. Liegen folgende Werte vor. 19 Grad sind es in Pogum, 18 Grad in Remels, 19 in Amdorf. Dazu bleibt es auch heute Nachmittag wechselhaft. Sonne und Wolken wechseln sich, aber es kann auch immer wieder mal regnen. Bis 19 Grad sind heute drin, haben wir es schon hier und dort erreicht. Auch morgen und am Sonntag bleibt es wechselhaft mit einem Wechsel aus Regenwolken, aber auch Sonnenschein. Und dann schauen wir mal.
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0: Ganz genau, da habe ich eine Gefahrenmeldung für Sie. A28 Oldenburg Richtung Leer zwischen Westerstede und Westerstede Westgefahr durch eine ungesicherte Unfallstelle. Sollen Sie noch etwas sehen, Staus, Blitzer oder Behinderungen, dann rufen Sie mich gerne an die Radio Ostfriesland Hotline 049 21 586 1111 an. Unterwegs eine gute Fahrt. Kommen Sie heil und sicher an Ihr Ziel. Ja, der Nachmittag bei Radio Ostfriesland, natürlich wie jeden Freitag live aus dem gläsernen Radio Ostfriesland Studio Multi Ostfriesland Center in Leer. Schön, dass Sie eingeschaltet haben. Moin zusammen.

Radios Frisant am Nachmittag mit Mike and the Mechanics und All I Need is a Miracle. Ein lauer Sommerabend mit Live-Musik, das klingt doch nach einem ganz entspannten Start ins Wochenende. Genau das haben wir heute Abend für Sie zu bieten. Das erleben Sie heute Abend in Lachelt. Der Lachelter Dorfverein lädt zu einem musikalischen Abend in den Kassenspark am historischen Teich ein. Für die Musik sorgt der Sänger und Keyboarder Bodo Diekmann. Er begleitet den Abend unter anderem live mit vielen Rock- und Popballaden der Musikgeschichte. Los geht's um 19 Uhr. Neben der Musik soll vor allem die gemütliche Atmosphäre im Park im Mittelpunkt stehen. Ja, wenn der Abend für Sie noch nichts bereithält, ja, das wäre doch mal ein schöner Tipp für Sie. Beginnen wir das Ganze um 19 Uhr in Lachelt.

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0: Ja, diese Gruppe war natürlich in den 70ern nicht wegzudenken. Die Gruppe The Sweet, hier gerade gehört mit ihrem Little Willy. Das Wochenende steht vor der Tür und damit bei vielen von uns auch die Frage, was sich draußen so unternehmen lässt. Vielleicht steht Gartenarbeit an. Vielleicht planen Sie eine Fahrradtour durch unsere schöne ostfriesische Natur oder vielleicht wollen Sie ja auch mal wieder einen kleinen Ausflug machen. Was da wettertechnisch in den nächsten Tagen auf uns zukommt, das sagt uns jetzt am Radio Ostfriesland Telefon unsere offizielle Radio Ostfriesland Wetterexpertin Mareike Wiese. Sie ist Meteorologin am Klimahaus in Bremerhaven. Moin Frau Wiese, dann frage ich doch gleich einmal, heute ist es ja meistens wechselhaft und deswegen schauen wir mal gleich auf morgen. Brauchen wir da den Regenschirm oder eher eine Sonnenbrille?
1: Ich würde beides empfehlen, wobei ich eher die Regenkleidung als den Regenschirm empfehlen kann, da sie nämlich einen frischen Nordwestwind bekommen und der Regenschirm das manchmal nicht so gut verträgt. Ja, und dazu gibt es dann einen Wechsel von Sonne und teilweise dichten Wolken. Ab und an ist auch ein Schauer dabei und es wird bis zu 18 Grad warm.
0: Dann doch einmal einen Blick auf den Sonntag. Auf was müssen wir uns da denn einstellen?
1: Sonntag ist es eigentlich ähnlich. Also weiterhin Sonne, Wolken, Schauer, Wind und 18 Grad.
0: Ja, dann frage ich doch mal, inwieweit ist denn schon die nächste Hitze in Sicht?
1: Also es wird ab Montag dann von Tag zu Tag wärmer, also am Montag dann 20 Grad, Dienstag 24 Grad, Mittwoch ist auch noch mehr möglich, aber nicht mehr so die ganz große Hitze mit über 30 Grad. Und ab der zweiten Wochenhälfte werden wir dann auch wieder kühlere Meeresluft bekommen.
0: Ja, Frau Wiese, dann wünsche ich Ihnen schon mal ein schönes Wochenende an dieser Stelle und dann kommen wir ja nicht mehr so sehr ins Schwitzen. Ihnen, liebe Radio Ostfriesland-Fans, natürlich auch ein schönes Wochenende. 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

0: Die Zeit, es ist genau 14.30 Uhr.
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2: Mit Frau Radjansen, guten Tag. Versorgung von Einsatzkräften. Feuerwehr bekommt neue Küche. Die Feuerwehren im Landkreis Wittmund haben eine neue mobile Großküche bekommen. Landrat Holger Heimann übergab diese jetzt an den Kreisfeuerwehrverband. Die Küche ist in einem Container untergebracht, der von einem LKW transportiert wird und kann bis zu 350 Einsatzkräfte versorgen. Zum Einsatz kommen soll sie etwa bei Großeinsätzen. Die neue Einheit ist in Holtgast stationiert und kostete 355.000 Euro. Weitere Meldungen aus Ostfriesland im Überblick. Gefängnis abgewendet. Die Zahlung einer Geldstrafe hat einen 56-Jährigen in Bunde vor dem Gefängnis bewahrt. Der Mann war als Beifahrer in einem Auto aus den Niederlanden eingereist und von der Bundespolizei kontrolliert worden. Dabei kam heraus, dass er per Haftbefehl gesucht wurde. Er musste aus seiner Verurteilung noch knapp 5.200 Euro zahlen oder für mehr als einen Monat ins Gefängnis. Da der 56-Jährige die Strafe zahlen konnte, durfte er seine Reise fortsetzen. Beim Einkaufen bestohlen. Eine Rentnerin ist in einem Verbrauchermarkt in der Straße im Brink in Hesel Opfer von Taschendieben geworden. Laut Polizei stahlen die Täter der 86-Jährigen die Geldbörse aus der Handtasche. Hinweise nimmt die Polizei entgegen. 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
0: Ja, da schauen wir doch mal auf die aktuellen Temperaturen. 19 Grad sind es in Pogum, ebenso in Amdorf und 18 Grad immerhin in Remels. Dazu bleibt es auch heute Nachmittag wechselhaft. Sonne und Wolken wechseln sich ab und es kann auch hin und wieder mal zu Regenschauern kommen. Die Höchstwerte liegen heute bei 19 Grad. Auch morgen und am Sonntag bleibt es wechselhaft mit einem Wechsel aus Regen, Wolken und auch Sonnenschein.
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0: Moin, liebe Autofahrer. Eine Gefahrenmeldung habe ich für Sie, betrifft die A28 Oldenburg Richtung Leer zwischen Westerstede und Westerstede West. Gefahr durch eine ungesicherte Unfallstelle. Ansonsten liegt mir nichts vor. Sollten Sie noch etwas sehen, sei es ein Stau, ein Blitzer oder eine Behinderung, dann rufen Sie mich gerne an die Radio Ostfriesland Hotline 04921 586 111. Allen unterwegs eine gute Fahrt. Kommen Sie heil und sicher an Ihr Ziel. Hier ist Radio Ostfriesland am Nachmittag. Heute wieder live aus dem gläsernen Radio Ostfriesland Studio im Multi Ostfriesland Center in Leer. Ich bin André Kaut, begleite Sie durch den Nachmittag und habe jetzt Donner Summer für Sie im Programm mit Hot Stuff. Moin zusammen!

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1: Die Zeit, es ist genau 15 Uhr.
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2: Ich bin Thomas Bomb. Im Zusammenhang mit dem Waffenfund in der Nähe von Berlin im vergangenen Jahr ermittelt die Bundesanwaltschaft gegen einen Tatverdächtigen. Es geht um den Verdacht der Agententätigkeit und der Vorbereitung einer schweren staatsgefährdenden Gewalttat. Bundesinnenminister Dobrindt hat jetzt entsprechende Medienberichte bestätigt. Es gebe auch Hinweise auf Anschlagspläne in Rumänien, wo ein Verdächtiger festgenommen worden sei. Sicherheitsbehörden hatten in dem Versteck zwei Pistolen samt Munition entdeckt. In der nordhessischen Stadt Hofgeismar ist ein Mann mit seinem Auto in eine Fußgängerzone gerast. Nach ersten Ermittlungen sind dabei 8 Passanten verletzt worden.
3: Der Fahrer, ein älterer Mann, hat offenbar gesundheitliche Probleme. Auch er liegt mittlerweile im Krankenhaus. Zeugen sagen, er sei ganz plötzlich mit hoher Geschwindigkeit in die Fußgängerzone gerast, bis vor die Hauswand eines Kaufhauses. Passanten sprangen zur Seite, gerieten in Panik. Einige haben Prellungen, Schürfwunden und stehen vor allem unter Schock. Sehen die Verwüstungen auf dem Boden, umgekippte Tische, Kissen und Regale. Claudia Wächter, Nachrichtenredaktion.
2: Wirtschaftsverbände und Vertreter namhafter bayerischer und baden-württembergischer Unternehmen haben sich in einem Brandbrief an Bundeskanzler Merz gewandt. Sie fordern schnelle Sozialreformen in Deutschland. Die hohen Energiekosten, der internationale Wettbewerb und ein sich wandelndes wirtschaftliches Umfeld würden viele Betriebe spürbar belasten.
4: Die Unterzeichner des Briefs fordern unter anderem, dass der Anteil der Sozialbeiträge an den Arbeitskosten gesenkt wird. Die Arbeitskosten in Deutschland müssten wieder auf ein Niveau gebracht werden, das international wettbewerbsfähig ist. Insgesamt 17 Unterschriften hat der Brief. Besonders stark vertreten ist hier die Autobranche mit Unternehmen wie Audi, BMW oder Porsche. Doch es gibt auch andere Stimmen aus der Branche. Der Vorstandschef von Siemens Healthineers betonte noch am Montag im dpa-Interview, er finde nicht, dass die Regierung für das Wirtschaftswachstum verantwortlich ist. Fiona Reinhardt, Nachrichtenredaktion.
2: In Griechenland sind im Zusammenhang mit den Waldbränden in diesem Jahr schon mehr als 300 Menschen festgenommen worden. Ein Sprecher der Feuerwehr sagte, es gehe um rund 270 Fälle von Fahrlässigkeit und 36 Fälle von Vorsatz. Erst in der vergangenen Woche sei auf Kreta ein Waldbrand ausgebrochen, weil ein Urlauber nur wenige Meter vom Wald entfernt mit Holzkohle gegrillt hatte.
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1: Ja, und da schauen wir mal zunächst auf die aktuellen Temperaturen. Die haben wir in dieser Stunde gemessen. Einmal in Emden-Opusen, da sind es 19 Grad. Blombeck meldet ebenfalls 19 Grad und 18 Grad in Falsdorf. Dazu bleibt es auch heute Nachmittag wechselhaft. Sonne und Wolken wechseln sich ab, aber es kann auch immer wieder mal zu Regenschauern kommen. Bis 19 Grad sind die Höchstwerte hier und da ja schon erreicht. Auch morgen und am Sonntag bleibt es wechselhaft mit einem Wechsel aus Regen, Wolken und auch Sonnenschein.
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1: Moin, liebe Autofahrer. Momentan liegt mir hier nichts vor. Alles ruhig auf unseren Straßen. Sollen Sie noch etwas sehen? Staus, Blitzer oder Behinderungen? Rufen Sie mich gerne an 049-21586111. Das ist die Radio Ostfriesland Hotline. Allen unterwegs wünsche ich eine gute Fahrt. Kommen Sie heil und sicher an Ihr Ziel.
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1: Und es ist Freitag und das bedeutet, wir sind wieder live im gläsernen Radio Ostfriesland Studio, Multi Ostfriesland Center in Leer. Ich bin André Kaut, begleite Sie durch den Nachmittag. Schön, dass Sie eingeschaltet haben. Wir starten musikalisch in dieser Stunde mit Kool & The Gang und Joanna. Moin zusammen.
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Ein Klassiker aus dem Jahr 1966, der größte Hit für die spanische Gruppe Los Bravos mit ihrem deutschen Sänger Mike Kogel. Black is Black hieß diese Aufnahme. So, wir schauen natürlich am Wochenende ganz besonders auf viele, viele Veranstaltungen, weisen darauf hin, um Ihnen etwas an die Hand zu geben, falls Ihnen ja nicht so recht was einfällt, was man möchte. Das kennt man ja. Also, da haben wir jetzt diesen Tipp für Sie. Morgen wird auf dem Ems-Jade-Kanal in Markarzmoor wieder um die Wette gepaddelt. Und dabei kommt es vor allem darauf an, dass die Boote im gleichen Takt bleiben. Das mittlerweile dritte Drachenbootrennen findet morgen statt. Nach den Veranstaltungen in den Jahren 2019 und 2024 gehen auch diesmal wieder verschiedene Mannschaften an den Start. Dabei können Vereine, Firmen, Stammtische oder andere Gruppen gegeneinander antreten. Große Erfahrung im Drachenboot ist dafür nicht erforderlich. Viel wichtiger sind Teamgeist, Rhythmus und natürlich ein bisschen Ehrgeiz. Und auch für die Zuschauer lohnt sich der Besuch. Entlang des Ems-Jade-Kanals können die Rennen verfolgt werden. Außerdem gibt es ein Rahmenprogramm für die ganze Familie und natürlich auch für die Kinder. Viele verschiedene Spielmöglichkeiten. Organisiert wird das Drachenbootrennen von der Dorfgemeinschaft Markarzmoor, unterstützt von den örtlichen Vereinen und der Freiwilligen Feuerwehr. Los geht es morgen um 10 Uhr am Dorfplatz in Markarzmoor. Das war eine ganz interessante Sache.

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0: Adios Friesland mit der Gruppe Hot Chocolate. Ja, sie hatten ja in den 70ern und auch in den 80ern Hit auf Hit. Everyone's a Winner. Das, was wir gerade von ihnen gehört haben und was wir jetzt hören, das ist wieder aus unserer Rubrik Blatt für Anfänger. Und heute geht es darum, sich nach einem Haustier umzusehen. Da wollen wir doch mal reinhören, was die Kolleginnen und Kollegen da wieder zusammengebastelt haben.
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2: sich nach einem Haustier umsehen.
3: Von doch, Sübner ein Huster umkicken.
2: Menno und ich überlegen, ob wir uns ein Haustier anschaffen.
1: Und nu ob Blatt.
3: Menno und ich überlegen, ob wir uns ein Huster anschaffen.
2: Aber wir sind uns da bisher noch nicht einig.
1: Und nu ob Blatt.
3: Und da sind wir noch nicht eins over.
2: Ich möchte gerne eine kleine Katze haben. Menno möchte lieber einen großen Hund.
1: Und nu ob Blatt.
3: Ich möchte gern ein lütche Katze hemmen. Man Menno will lieber einen großen Hund hemmen.
2: Ich denke, für einen Hund ist unser Grundstück viel zu klein.
1: Und nu ob Blatt.
3: Ich denke, für einen Hund ist unser Grundstück viel zu lütchet.
2: Außerdem muss man mit einem Hund immer spazieren gehen.
1: Und nu ob Blatt.
3: Buken dem muss man mit einem Hund altid Gassi gehen.
2: Eine Katze kann ganz alleine in der Gegend herumtollen.
1: Und nu ob Blatt.
3: Ein Pussy kann heil allein in Kutrei rumlaufen.
2: Ich bin gespannt, ob Menno und ich uns noch einigen können.
1: Und nu ob Blatt.
3: Ich bin hell gespannt, ob Menno und ich uns noch einig waren.
2: Und jetzt noch der Spruch des Tages.
3: Und nu der Sprück von die Dach.
2: Er mag sich gerne aufspielen.
1: Und nu ob Blatt.
3: Hey, mach gern Qualm mocken.
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0: Tja, mein Lieblingshaustier ist ja eins mit einem Bein, nämlich ein halbes Hähnchen.

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0: Radio Friesland am Nachmittag mit Fleetwood Mac und Gypsy. Und damit haben wir es genau 15.30 Uhr, halb vier.
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2: Mit Vollrad Janssen, guten Tag. Versorgung von Einsatzkräften. Feuerwehr bekommt neue Küche. Die Feuerwehren im Landkreis Wittmund haben eine neue mobile Großküche bekommen. Landrat Holger Heimann übergab diese jetzt an den Kreisfeuerwehrverband. Die Küche ist in einem Container untergebracht, der von einem LKW transportiert wird und kann bis zu 350 Einsatzkräfte versorgen. Zum Einsatz kommen soll sie etwa bei Großeinsätzen. Die neue Einheit ist in Holtgast stationiert und kostete 355.000 Euro. Weitere Meldungen aus Ostfriesland im Überblick. Gefängnis abgewendet. Die Zahlung einer Geldstrafe hat einen 56-Jährigen in Bunde vor dem Gefängnis bewahrt. Der Mann war als Beifahrer in einem Auto aus den Niederlanden eingereist und von der Bundespolizei kontrolliert worden. Dabei kam heraus, dass er per Haftbefehl gesucht wurde. Er musste aus seiner Verurteilung noch knapp 5.200 Euro zahlen oder für mehr als einen Monat ins Gefängnis. Da der 56-Jährige die Strafe zahlen konnte, durfte er seine Reise fortsetzen. Beim Einkaufen bestohlen. Eine Rentnerin ist in einem Verbrauchermarkt in der Straße im Brink in Hesel Opfer von Taschendieben geworden. Laut Polizei stahlen die Täter der 86-Jährigen die Geldbörse aus der Handtasche. Hinweise nimmt die Polizei entgegen. Neues aus Ostfriesland, da fahren Sie immer zuerst bei uns.
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0: Wechselhaft ist es heute Nachmittag. Sonne und Wolken wechseln sich da ab und ab und zu kann auch mal wieder ein Regenschauer runterkommen. Bis 19 Grad sind heute drin und das gibt mir einen Blick auf die aktuellen Temperaturen frei. Da haben wir in Emden-Uphusen 19 Grad, ebenso in Blomberg und 18 Grad immerhin in Pfalzdorf. Auch morgen und am Sonntag bleibt es wechselhaft mit einem Wechsel aus Regenwolken, aber auch teilweise Sonnenschein. Also alles mit dabei.
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0: Moin, liebe Autofahrer, eine neue Gefahrenmeldung habe ich hier auf dem Tisch liegen. A31 Meppen Richtung Leer zwischen Dörpen und Rhede-Ems. Gefahr durch Gegenstände auf der Fahrbahn, also dort bitte besondere Vorsicht. Sonst liegt mir hier nichts vor. Sehen Sie vielleicht noch etwas, Staus, Blitzer oder Behinderungen? Dann rufen Sie mich gerne an 049-21-586-111. Das ist die Radio Ostfriesland Hotline. Hier ist Radio Ostfriesland am Nachmittag. Und heute ist Freitag, bedeutet ja, wir sind wieder im gläsernen Radio Ostfriesland Studio in Leer, beziehungsweise ich bin hier, ich bin André Kraut, begleite Sie durch den Nachmittag und freue mich, mit Ihnen gemeinsam das Programm gestalten zu dürfen, bestreiten zu dürfen. Und habe jetzt John Paul Young für Sie. Standing in the Rain. Ja, momentan ist es ja Gott sei Dank trocken.

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1: Wo ist das dann?
2: Heute Grevenberg.
1: Grevenberg ist ein Flurname in Wiesedafen, der eine Anhöhe mit einem hölzernen Turm zur Vermessung bezeichnet. Dieser Turm wurde errichtet, weil kein Kirchturm oder andere genügend hohe Gebäude für eine Vermessung vorhanden waren. Der Grevenberg ist erstmals auf einer Handzeichnung der Gutsverwalter Nölke und Blanke von 1881 vermerkt. Die heutige Verortung wäre die Höhe Amselweg-Birkhahnweg an der Grenze zum Hopelser Wald. Der Grevenberg gehörte vermutlich zum Besitz des Grafen von Wede, dem auch der Wald gehörte.
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Radio Freestyle am Nachmittag um 15.52 Uhr mit den Pet Shop Boys und West End Girls. Ja, es ist gleich 16 Uhr oder um 16 Uhr dann die Nachrichten von Radio Friesland, das Neueste aus Deutschland und der Welt. Sie werden dann wieder auf den neuesten Stand gebracht. Ein bisschen Musik habe ich bis dahin auch noch, unter anderem Carrie and the Hollies. Und das hier ist KC and the Sunshine Band. That's the way I like it.

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1: Die Zeit ist genau 16 Uhr.
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2: Ich bin Thomas Bock. Im Zusammenhang mit dem Waffenfund in der Nähe von Berlin im vergangenen Jahr ermittelt die Bundesanwaltschaft gegen einen Tatverdächtigen. Es geht um den Verdacht der Agententätigkeit.

0: Zeit und der Vorbereitung einer schweren staatsgefährdenden Gewalttat. Bundesinnenminister Dobrindt hat jetzt entsprechende Medienberichte bestätigt. Es gebe auch Hinweise auf Anschlagspläne in Rumänien, wo ein Verdächtiger festgenommen worden sei. Sicherheitsbehörden hatten in dem Versteck zwei Pistolen samt Munition entdeckt. In der nordhessischen Stadt Hofgeismar ist ein Mann mit seinem Auto in eine Fußgängerzone gerast. Nach ersten Ermittlungen sind dabei 8 Passanten verletzt worden.
1: Der Fahrer, ein älterer Mann, hat offenbar gesundheitliche Probleme. Auch er liegt mittlerweile im Krankenhaus. Zeugen sagen, er sei ganz plötzlich mit hoher Geschwindigkeit in die Fußgängerzone gerast, bis vor die Hauswand eines Kaufhauses. Passanten sprangen zur Seite, gerieten in Panik. Einige haben Prellungen, Schürfwunden und stehen vor allem unter Schock. Sehen die Verwüstungen auf dem Boden, umgekippte Tische, Kissen und Regale. Claudia Wächter, Nachrichtenredaktion.
0: Wirtschaftsverbände und Vertreter namhafter bayerischer und baden-württembergischer Unternehmen haben sich in einem Brandbrief an Bundeskanzler Merz gewandt. Sie fordern schnelle Sozialreformen in Deutschland. Die hohen Energiekosten, der internationale Wettbewerb und ein sich wandelndes wirtschaftliches Umfeld würden viele Betriebe spürbar belasten.
2: Die Unterzeichner des Briefs fordern unter anderem, dass der Anteil der Sozialbeiträge an den Arbeitskosten gesenkt wird. Die Arbeitskosten in Deutschland müssten wieder auf ein Niveau gebracht werden, das international wettbewerbsfähig ist. Insgesamt 17 Unterschriften hat der Brief. Besonders stark vertreten ist hier die Autobranche mit Unternehmen wie Audi, BMW oder Porsche. Doch es gibt auch andere Stimmen aus der Branche. Der Vorstandschef von Siemens Healthineers betonte noch am Montag im dpa-Interview, er finde nicht, dass die Regierung für das Wirtschaftswachstum verantwortlich ist. Fiona Reinhardt, Nachrichtenredaktion.
0: In Griechenland sind im Zusammenhang mit den Waldbränden in diesem Jahr schon mehr als 300 Menschen festgenommen worden. Ein Sprecher der Feuerwehr sagte, es gehe um rund 270 Fälle von Fahrlässigkeit und 36 Fälle von Vorsatz. Erst in der vergangenen Woche sei auf Kreta ein Waldbrand ausgebrochen, weil ein Urlauber nur wenige Meter vom Wald entfernt mit Holzkohle gegrillt hatte.
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4: Und da habe ich zunächst einmal die aktuellen Temperaturen. Da haben wir 18 Grad in Kampen, 19 Grad in Süderneuland und dann nochmal 18 Grad in Mohlberg. Dazu bleibt es heute wechselhaft. Sonne und Wolken wechseln sich ab, aber es kann auch immer mal wieder zu Regenschauern kommen. 19 Grad, das sind die Höchsttemperaturen heute und die sind ja auch hier und da erreicht worden. Auch morgen und am Sonntag bleibt es wechselhaft mit einem Wechsel aus Regenwolken und auch Sonnenschein.
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4: Moin, liebe Autofahrer. Die nächste Gefahrenmeldung, die ich jetzt hier habe, wieder die A31 Meppen Richtung Leer zwischen Laaten und Dörpen. Besondere Vorsicht, dort hat es einen Unfall gegeben. Derzeit ist Unfallaufnahme. Fahren Sie dort bitte vorsichtig am Gefahrenbereich. Sollten Sie noch etwas sehen, Staus, Blitzer oder Behinderungen, dann rufen Sie mich gerne an. Die Radio Ostfriesland Hotline 049-2158-6111. Allen unterwegs eine gute Fahrt. Kommen Sie heil und sicher an Ihr Ziel.
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4: Und es ist Freitag. Es geht Richtung Wochenende, Richtung Feierabend. Und freitags, da sind wir immer im gläsernen Radio Ostfriesland Studio, Multi Ostfriesland Center in Leer. Dort können Sie mich gerne besuchen kommen. Ich stehe dann direkt am Eingang vom großen Parkplatz. Und wir starten jetzt in diese Stunde mit Phil Collins und You'll Be in My Heart. Ich bin André Kaut, freue mich, dass Sie mit dabei sind. Moin zusammen.
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Radio Sunshine am Nachmittag mit Casey and the Sunshine Band und Please Don't Go. Nein, gehe auch noch und ich bin noch bis 18 Uhr für Sie da und habe jetzt den nächsten Veranstaltungstipp für Sie. Beim Laufen zählt normalerweise jede Sekunde. In Emden zählt morgen aber vor allem das Miteinander. Auf dem Gelände der ostfriesischen Beschäftigungs- und Wohnstätten findet zum dritten Mal der Mid-Manglob statt. Emder Vielfaltslauf genannt. Unter der Name ist Programm. Mitmachen können Menschen mit und ohne Beeinträchtigung und in ganz unterschiedlichen Altersklassen. Dabei spielt es keine Rolle, ob jemand besonders schnell unterwegs ist oder einfach Freude an der Bewegung hat. Dafür werden verschiedene Wettbewerbe und Strecken angeboten. Im Mittelpunkt steht dabei die Idee der Inklusion. Gemeinsam Sport treiben, sich begegnen und zeigen, dass Bewegung Menschen zusammenbringen kann. Der dritte Emder Vielfaltslauf findet morgen von 14 bis 18 Uhr auf dem OBW-Betriebsgelände an der Herderstraße in Emden statt.

0: Die Boytowns Gang und Can't Take My Eyes Off of You. Radio aus Friesland am Nachmittag. Ja, und wir haben den nächsten Veranstaltungstipp für Sie. Da geht es um das Spritzenfest in Holtrop. Die Männer und Frauen der Freiwilligen Feuerwehren in Ostfriesland sind immer da, wenn wir sie brauchen. Sie eilen, wenn Menschen in Not sind, aber die Feuerwehr kann auch feiern. Das beweist sie morgen unter anderem. Auch die Freiwillige Feuerwehr in Holtrop. Die lädt zum großen Spritzenfest ein. Und da gibt's unter anderem einen ganz besonderen Wettbewerb. Captain Frieling aus der Radio Friesland Redaktion. Wie sieht denn dieser Wettbewerb genau aus?
1: Es geht dabei darum, ein Feuerwehrauto möglichst schnell von A nach B zu bewegen, allerdings ohne den Motor anzulassen, nur mit reiner Muskelkraft. Das ist morgen eine der Herausforderungen beim Spritzenfest. Antreten werden dazu jeweils 6er-Teams und für die besten 3 Mannschaften gibt es am Ende Preise. Und wenn das schwere Feuerwehrauto erfolgreich durchs Ziel gezogen wurde, geht es anschließend etwas entspannter weiter. Gefeiert wird dann mit einer großen Party. Für den richtigen Party-Sound sorgt DJ Maddie.
0: Ja, das Spritzenfest beginnt morgen um 17 Uhr beim Feuerwehrhaus der Freiwilligen Feuerwehr in Holtrop. Und ich denke mal, die ziehen da echte Autos und keine Spielzeugautos. Ich kann Captain Frieling ja mal fragen, der steht hier direkt neben mir. Captain, sind das richtige Feuerwehrautos oder sind das so kleine Tretautos?
1: Nee, das ist schon ein richtiges Auto, richtiges Feuerwehrauto. Da braucht es ordentlich Muskelkraft.
0: Also das möchte ich auch gerne sehen, aber ich muss morgen leider woanders hin. Also, falls Sie Lust und Spaß haben, sich das ganze Spektakel mal anzuschauen, einfach mal hin und schauen. Hier geht's weiter mit Village People und In the Navy. 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

0: Sam Cooke, Another Saturday Night, und damit haben wir 16.30 Uhr, 16:30, Zeit für die Regionalnachrichten mit Volrad Janssen.
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2: Mit Volrad Janssen, guten Tag. Versorgung von Einsatzkräften. Feuerwehr bekommt neue Küche. Die Feuerwehren im Landkreis Wittmund haben eine neue mobile Großküche bekommen. Landrat Holger Heimann übergab diese jetzt an den Kreisfeuerwehrverband. Die Küche ist in einem Container untergebracht, der von einem LKW transportiert wird und kann bis zu 350 Einsatzkräfte versorgen. Zum Einsatz kommen soll sie etwa bei Großeinsätzen. Die neue Einheit ist in Holtgast stationiert und kostete 355.000 Euro. Weitere Meldungen aus Ostfriesland im Überblick. Gefängnis abgewendet. Die Zahlung einer Geldstrafe hat einen 56-Jährigen in Bunde vor dem Gefängnis bewahrt. Der Mann war als Beifahrer in einem Auto aus den Niederlanden eingereist und von der Bundespolizei kontrolliert worden. Dabei kam heraus, dass er per Haftbefehl gesucht wurde. Er musste aus seiner Verurteilung noch knapp 5.200 Euro zahlen oder für mehr als einen Monat ins Gefängnis. Da der 56-Jährige die Strafe zahlen konnte, durfte er seine Reise fortsetzen. Beim Einkaufen bestohlen. Eine Rentnerin ist in einem Verbrauchermarkt in der Straße im Brink in Hesel Opfer von Taschendieben geworden. Laut Polizei stahlen die Täter der 86-Jährigen die Geldbörse aus der Handtasche. Hinweise nimmt die Polizei entgegen. Neues aus Ostfriesland, da fahren Sie immer zuerst bei uns.
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0: Ja, und da schauen wir zunächst einmal, wie es temperaturmäßig bei Ihnen vor der Haustür aussieht. 18 Grad haben wir es in Kampen, 19 Grad in Süderneuland und nochmal 18 Grad in Mulberg. Dazu bleibt es auch heute Nachmittag wechselhafte Sonne und Wolken im Wechsel und es kann immer wieder mal zu Regenschauern kommen. Die Höchsttemperaturen, die liegen heute bei 19 Grad und die haben wir ja einigerorts auch erreicht. Auch morgen und am Sonntag bleibt es wechselhaft mit einem Mix aus Regen, Wolken, aber auch Sonnenschein.
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0: Moin, liebe Autofahrer, nach wie vor. Die Gefahrenmeldung betrifft die A31 Meppen in Richtung Leer zwischen Laden und Dörpen. Da hat es einen Unfall gegeben. Der Verkehr wird an der Unfallstelle vorbeigeführt und inzwischen hat sich dort ein Stau von einer Länge von 4 Kilometern gebildet. Das war's dann aber auch schon. Sollten Sie noch etwas sehen, Staus, Blitzer oder Behinderungen, dann rufen Sie mich gerne an. Die Radio Ostfriesland Hotline 049 21 586 111. Allen unterwegs wünsche ich eine gute Fahrt. Kommen Sie heil und sicher an Ihr Ziel. Hier ist Radio Ostfriesland am Nachmittag und wie jeden Freitag auch heute wieder live aus dem gläsernen Radio Ostfriesland Studio im Multi-Ostfriesland Center in Leer. Ich bin André Kaut, begleite Sie durch den Nachmittag Richtung Feierabend und Wochenende jetzt mit Musik von Inner Circle und Sweat.

0: Radio aus Friesland am Nachmittag, ja, und es passiert ja auch nicht nur Erfreuliches in Ostfriesland, sondern ja, die Polizei hat immer wieder Meldungen für uns zusammengetragen. Jetzt von Vollrat Jansen, der Radio aus Friesland Polizeibericht.
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2: Emden. In der Stadt wurde bei zwei Mehrfamilienhäusern in Keller eingebrochen. Zu den Taten kam es in der Heinrich-von-Kleist-Straße und der Wilhelm-Leuschner-Straße. Wer Angaben machen kann, wird gebeten, sich bei der Polizei zu melden. Südbruckballand. Ein Autofahrer ist von der Auricher Straße abgekommen und gegen eine Verkehrsinsel gefahren. Verletzt wurde niemand, der Schaden liegt bei etwa 10.000 Euro. Aurich. In einem Waldstück am Dornbuschweg wurde eine Hütte beschädigt. Die Täter schlugen eine Scheibe ein. Hinweise nimmt die Polizei entgegen. Veenhusen. Unbekannte sind in eine Wohnung in der Neulandstraße eingestiegen. Dort stahlen sie Lebensmittel im Wert von rund 100 Euro. Zeugen werden gebeten, sich zu melden.
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Die Pointer Sisters mit Neutron Dance bei Radio Friesland am Nachmittag, 16 Uhr und 51 haben wir es inzwischen. Das bedeutet, wir marschieren stramm auf die 17 Uhr Nachrichten zu. Vorher habe ich noch für Sie selbstverständlich Musik. Dabei ist Lobo, I'd Love You to Want Me, den hören wir gleich als nächstes. Die Marcells sind dabei mit Blue Moon und ein paar Takte. Freddie Mercury kriegen wir auch noch rein mit Living on My Own.

0: Freddie Mercury und Living on My Own. Und damit ist es genau 17 Uhr.
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2: Ich bin Thomas Bock. Die deutschen Sicherheitsbehörden vermuten, dass zwei im vergangenen Jahr nahe Berlin gefundene Waffen samt Munition für Anschläge genutzt werden sollten. Außerdem ermittelt die Staatsanwaltschaft wegen mutmaßlicher Agententätigkeit. Das hat Bundesinnenminister Dobrindt jetzt bestätigt. Entgegen erster Vermutungen nannte er Russland dabei nicht direkt und stellte auch keinen Bezug zum Drohnenvorfall am Flughafen Leipzig her.

0: Dieser Fall, der bettet sich ein in hybride Bedrohungsszenarien, ohne damit jetzt deutlich zu machen, dass es einen Zusammenhang zwischen diesem Fall und anderen aktuellen Vorfällen gibt. Aber hybride Bedrohungsszenarien, sie treffen uns auf unterschiedlichste Art und Weise.
1: Laut Dobrindt gibt es Hinweise auf Anschlagspläne in Rumänien, wo ein Verdächtiger festgenommen worden sei. Im nordhessischen Hof Geismar ist ein Auto mit hoher Geschwindigkeit durch eine Fußgängerzone gefahren. Dabei wurden 8 Menschen verletzt, aber wohl niemand von ihnen schwer. 4 wurden vorsorglich in Krankenhäuser gebracht. Laut Zeugenaussagen soll der Fahrer medizinische Probleme gehabt haben. Er befinde sich in einem kritischen Zustand, teilte die Polizei mit. Fußballnationalspieler Jamal Musiala wird nach seinen jüngsten Zusammenbrüchen auf dem Platz morgen nicht im Supercup für den FC Bayern auflaufen. Das verkündete Trainer Kompany. Musiala werde individuell trainieren und solle sich auf seine Behandlung fokussieren.
2: Schon die ganze letzte Saison habe der Verein von der Erkrankung gewusst, sagt Sportvorstand Max Eberl. Dank der Medikamente habe Musiala aber keine Aussetzer gehabt. Doch zuletzt hatte er die Medikation umgestellt, wegen der Nebenwirkungen sei der Bayern-Profi zusammengesackt. Jetzt gehe es darum, ihn wieder richtig einzustellen. Musiala dürfte beim Saisonstart in einer Woche wieder dabei sein. Thomas Bremser, Redaktion.
1: In Griechenland sind im Zusammenhang mit den Waldbränden in diesem Jahr schon mehr als 300 Menschen festgenommen worden. Ein Sprecher der Feuerwehr sagte, es gehe um rund 270 Fälle von Fahrlässigkeit und 36 Fälle von Vorsatz. Erst in der vergangenen Woche sei auf Kreta ein Waldbrand ausgebrochen, weil ein Urlauber nur wenige Meter vom Wald entfernt mit Holzkohle gegrillt hat.
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4: Ja, und die aktuellen Temperaturen, die entnehmen wir ja jeden Freitagnachmittag um diese Zeit unseren schönen ostfriesischen Inseln. Und in diesem Zusammenhang grüße ich ganz, ganz herzlich alle Urlauber und Feriengäste hier bei uns in Ostfriesland, nicht nur auf den Inseln. Aber die Temperaturen so moderat wie auf dem Festland. 18 Grad sind es auf Wangerooge, 18 auf Spiekeroog und auch 18 Grad auf Langeoog. Dazu bleibt es auch heute Nachmittag wechselhaft. Sonne und Wolken im Wechsel und es kann auch immer wieder mal zu Regenschauern kommen. Die Höchsttemperaturen lagen heute bei 19 Grad. Auch morgen und am Sonntag bleibt es wechselhaft mit einem Wechsel aus Regen, Wolken und auch Sonnenschein.
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4: Moin, liebe Autofahrer. 2 Meldungen habe ich für Sie. 2 Gefahrenmeldungen. Betreffend einmal die A31 Meppen Richtung Leer zwischen Laaten und Dörpen. Dort hat es einen Unfall gegeben, da sind jetzt die Aufräumarbeiten, aber immer noch 4 Kilometer Stau. Der Verkehr wird an der betroffenen Stelle vorbeigeführt. Und dann die A28 Oldenburg Richtung Leer zwischen Oldenburg-Wechleu und Westerstede-West. Gefahr durch eine ungesicherte Unfallstelle. Sollten Sie noch etwas sehen, Staus, Blitzer oder Behinderungen, rufen Sie mich gerne an. Die Radio Ostfriesland Hotline 049-21-586-1111. Allen unterwegs eine gute und sichere Fahrt. Kommen Sie heil an Ihr Ziel.
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4: Es ist Freitag, es geht ins Wochenende. Und freitags, da sind wir ja immer im gläsernen Radio Ostfriesland Studio Multi Ostfriesland Center in Leer. So natürlich auch heute Nachmittag. Ich bin André Kaut, noch eine Stunde für Sie da. Es geht Richtung Feierabend und Wochenende. Schön, dass Sie eingeschaltet haben. Moin zusammen.
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Get on your feet mit Gloria Estefan and the Miami Sound Machine. Ja, das klingt schon so richtig nach Musik. Schreit förmlich danach um 17 Uhr und 11 am Freitagnachmittag in circa 7 Minuten. Dann schauen wir mal auf das sportliche Wochenende hier bei Radio Friesland auf dem Fußball. Und da gibt es einiges Interessantes, was sicherlich auch Sie interessieren wird. Salt and Pepper haben wir vorher mit Let's Talk About Sex. Und die Doobie Brothers kommen jetzt mit Long Train Running.

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1: Regionalligist Kickers Emden bestreitet an diesem Wochenende sein Spiel im Niedersachsen-Pokal. Die Landesligisten TuS Pechzum und Blau-Weiß-Papenburg spielen zu Hause. Und in der Bezirksliga gibt es zwei Derbys im Fußball. Regionalligist BSV Kickers Emden ist heute Abend im Niedersachsen-Pokal im Einsatz. Zwei Niederlagen und eine lange Verletztenliste begleiten die Emder zum Favoriten SV Trochtersen Assel. Beim BSV wird sogar eine Reaktivierung von Bastian Dassel nicht ausgeschlossen, zumindest für die Bank. Vielleicht gelingt dem Björn-Lindemann-Team die große Überraschung. Anstoß in Trochtersen ist heute Abend um 19.30 Uhr. In der Landesliga haben der TuS Pechzum und Blau-Weiß-Papenburg jeweils Heimspiele. Bereits heute Abend erwartet Blau-Weiß-Papenburg den noch ungeschlagenen Aufsteiger Blau-Weiß-Hollage. Wenn die Papenburger auch in dieser Saison oben mitspielen wollen, muss ein Sieg her. Anstoß in Papenburg ist heute Abend um 20 Uhr. Aufsteiger TuS Pechzum steht am Sonntag vor einer weiteren schweren Aufgabe. Mit dem SV Bevern kommt einer der Meisterschaftskandidaten an die Olympiastraße. Beim TuS fallen weiterhin viele Leistungsträger aus. Wenn es ganz schlecht läuft, fehlen 11 Stammkräfte. Aber die Komhörner wollen trotzdem versuchen, die Sensation zu schaffen und die Punkte im eigenen Stadion behalten. In der Bezirksliga stehen mit den Begegnungen SV Hage gegen den TuS Esens und Germania Leer gegen Concordia Ihofe zwei Derbys auf dem Programm. Die Landesliga-Absteiger TuS Esens und Grün-Weiß-Vierel marschieren in der Tabelle vorne weg. Bereits heute Abend erwartet der TSV Riepe den SV Wallinghausen. Alle anderen Begegnungen werden am Sonntag um 15 Uhr angepfiffen. Zum Derby erwartet der SV Hage Tabellenführer TuS Esens. Tora Westrauder-Fehn hat TuS der Hafe-Hofel zu Gast. Grün-Weiß-Vierel spielt gegen den starken Aufsteiger Eintracht Ilo. Germania Leer erwartet zum Derby Concordia Ihofe. Der TuS Mittels und Blau-Weiß-Borsum treffen aufeinander. Der FC Norden spielt zu Hause gegen den TV Bunde. Und die Sportvereinigung Aurich hat die Sportfreunde Larret FA Wiebelsum zu Gast. Der SV Große Fehn ist an diesem Wochenende spielfrei.

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0: Joe Cocker und Summer in the City. Und damit haben wir es jetzt 17.31 Uhr, eine Minute nach halb sechs.
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2: Mit Vollrad Janssen, guten Tag. Versorgung von Einsatzkräften. Feuerwehr bekommt neue Küche. Die Feuerwehren im Landkreis Wittmund haben eine neue mobile Großküche bekommen. Landrat Holger Heimann übergab diese jetzt an den Kreisfeuerwehrverband. Die Küche ist in einem Container untergebracht, der von einem LKW transportiert wird und kann bis zu 350 Einsatzkräfte versorgen. Zum Einsatz kommen soll sie etwa bei Großeinsätzen. Die neue Einheit ist in Holtgast stationiert und kostete 355.000 Euro. Weitere Meldungen aus Ostfriesland im Überblick. Gefängnis abgewendet. Die Zahlung einer Geldstrafe hat einen 56-Jährigen in Bunde vor dem Gefängnis bewahrt. Der Mann war als Beifahrer in einem Auto aus den Niederlanden eingereist und von der Bundespolizei kontrolliert worden. Dabei kam heraus, dass er per Haftbefehl gesucht wurde. Er musste aus seiner Verurteilung noch knapp 5.200 Euro zahlen oder für mehr als einen Monat ins Gefängnis. Da der 56-Jährige die Strafe zahlen konnte, durfte er seine Reise fortsetzen. Beim Einkaufen bestohlen. Eine Rentnerin ist in einem Verbrauchermarkt in der Straße im Brink in Hesel Opfer von Taschendieben geworden. Laut Polizei stahlen die Täter der 86-Jährigen die Geldbörse aus der Handtasche. Hinweise nimmt die Polizei entgegen. Neues aus Ostfriesland, da fahren Sie immer zuerst bei uns.
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0: Und da schauen wir mal, wie es aktuell temperaturmäßig auf unseren Inseln aussieht. 18 Grad sind es auf Wangeoge, Spiekeroog und auch auf Langeoog. Dazu ist der heutige Nachmittag wechselhaft. Sonne und Wolken haben sich abgewechselt, aber es ist hier zumindest leer trocken geblieben. Wenn ich so nach draußen schaue, naja, da sieht es gar nicht mal so schlecht aus. Dann schauen wir mal auf morgen und auf den Sonntag. Da bleibt es wechselhaft mit einem Mix aus Regen, Wolken, aber auch Sonnenschein.
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0: Werfen wir einen Blick auf die Straßen. Zwei Gefahrenmeldungen habe ich hier auf meinem Zettel. Zum einen die A31 Meppen Richtung Leer zwischen Laten und Dörpen. Da wird jetzt die Unfallstelle geräumt. 4 Kilometer Stau nach wie vor dort. Und neu hinzugekommen A28 Leer Richtung Oldenburg zwischen Apen, Remels und Westerstede West. Gefahr durch ein defektes Fahrzeug. Auf der Fahrbahn liegen außerdem noch Fahrzeugteile. Also A28 Leer Richtung Oldenburg zwischen Apen, Remels und Westerstede West. Gefahr durch ein defektes Fahrzeug und Fahrzeugteile auf der Fahrbahn. Fahren Sie dort bitte besonders vorsichtig. Hier ist Radio Ostfriesland am Nachmittag. Noch bis 18 Uhr bin ich für Sie da. Ich bin André Kaut. Schön, dass Sie mit dabei sind. Die Rubettes habe ich jetzt für Sie mit Tonight. Moin zusammen.

Ja, wenn man im verschneiten New York ist, dann kann man schon mal von Kalifornien träumen. Die Musik der 60er, ganz genau 1966, war das The Mamas and the Papas mit California Dreamin'. 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Wir wünschen Ihnen natürlich bei allem, was Sie tun an diesem Wochenende, viel Spaß und gute Unterhaltung. 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

Die Gruppe Starship und We Build This City bei Radio Friesland am Nachmittag. Ja, und das war er, der Nachmittag bei Radio Friesland für diese Woche. So, da haben wir hier was laufen, was wir gar nicht wollten. So, dann ziehen wir mal runter. Also, das war der Nachmittag bei Radio Friesland für diese Woche. Schön, dass Sie wieder mit dabei waren heute Nachmittag. Hier nach den 18 Uhr Nachrichten geht es weiter mit dem offenen Bürgerprogramm. Ab 18 Uhr Musikmix FSP, um 19 Uhr Radiozone 30 und ab 20 Uhr der Radio Ostfriesland Musikmix. Mein Name ist André Kau und ich habe Sie durch den Nachmittag heute begleitet, wie jeden Freitag. Schön, dass Sie wieder mit dabei waren. Ich wünsche Ihnen noch einen guten Start ins Wochenende, guten Start in die neue Woche. Bleiben Sie gesund, machen Sie irgendwas aus dem Wochenende. Wir hören uns dann wieder am kommenden Freitag hier, zumindest im Ostfriesland Center, im Multi-Ostfriesland Center in Leer in dem gläsernen Studio. Oh, das war ein bisschen holprig zum Schluss, aber was soll's, jetzt kommt Donna Summer zum Abschluss der heutigen Sendung mit Bad Girls. Tschüss!

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1: Ich bin Thomas Brockt. Die deutschen Sicherheitsbehörden vermuten, dass zwei im vergangenen Jahr nahe Berlin gefundene Waffen samt Munition für Anschläge genutzt werden sollten. Außerdem ermittelt die Staatsanwaltschaft wegen mutmaßlicher Agententätigkeit, das der Dobrindt jetzt bestätigt. Entgegen erster Vermutungen nannte er Russland dabei nicht direkt und stellte auch keinen Bezug zum Drohnenvorfall am Flughafen Leipzig her.
2: Dieser Fall, der bettet sich ein in hybride Bedrohungsszenarien, ohne damit jetzt deutlich zu machen, dass es einen Zusammenhang zwischen diesem Fall und anderen aktuellen Vorfällen gibt. Aber hybride Bedrohungsszenarien, sie treffen uns auf unterschiedlichste Art und Weise.
1: Laut Dobrindt gibt es Hinweise auf Anschlagspläne in Rumänien, wo ein Verdächtiger festgenommen worden sei. Im nordhessischen Hof Geismar ist ein Auto mit hoher Geschwindigkeit durch eine Fußgängerzone gefahren. Dabei wurden 8 Menschen verletzt, aber wohl niemand von ihnen schwer. 4 wurden vorsorglich in Krankenhäuser gebracht. Laut Zeugenaussagen soll der Fahrer medizinische Probleme gehabt haben. Er befinde sich in einem kritischen Zustand, teilte die Polizei mit. Fußballnationalspieler Jamal Musiala wird nach seinen jüngsten Zusammenbrüchen auf dem Platz morgen nicht im Supercup für den FC Bayern auflaufen. Das verkündete Trainer Kompany. Musiala werde individuell trainieren und solle sich auf seine Behandlung fokussieren.
3: Schon die ganze letzte Saison habe der Verein von der Erkrankung gewusst, sagt Sportvorstand Max Eberl. Dank der Medikamente habe Musiala aber keine Aussetzer gehabt. Doch zuletzt hatte er die Medikation umgestellt, wegen der Nebenwirkungen sei der Bayern-Profi zusammengesackt. Jetzt gehe es darum, ihn wieder richtig einzustellen. Musiala dürfte beim Saisonstart in einer Woche wieder

0: der dabei sein. Thomas Bremser, Redaktion.
1: Die Sozialhilfeausgaben in Deutschland sind im vergangenen Jahr auf 21,5 Milliarden Euro gestiegen. Das ist ein Plus von 6% gegenüber dem Vorjahr, teilte das Statistische Bundesamt mit. Demnach legte besonders die Hilfe im Bereich Pflege deutlich zu. Hier gab es eine Zunahme der Nettoausgaben um rund 13%.
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1: Zum Wetter, die aktuelle Vorhersage des Deutschen Wetterdienstes. In der Nacht vom Südosten bis in den äußersten Osten anfangs noch schauerartiger Regen, sonst wechselnd bewölkt, vor allem über der Mitte weitere Schauer oder Gewitter. Dazu Tiefstwerte von 14 bis 9 Grad. Morgen tagsüber wird es dann vor allem im Nordwesten und über der breiten Mitte nass, dazu etwas kühler. Die Höchstwerte liegen nur noch bei 18 bis 23 Grad.
2: Das waren die Nachrichten.
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1: Ich bin Thomas Brockt. Die deutschen Sicherheitsbehörden vermuten, dass zwei im vergangenen Jahr nahe Berlin gefundene Waffen samt Munition für Anschläge genutzt werden sollten. Außerdem ermittelt die Staatsanwaltschaft wegen mutmaßlicher Agententätigkeit. Ein Verdächtiger sitzt zurzeit in Rumänien in Haft. Das hat Bundesinnenminister Dobrindt heute bestätigt.
2: Zuvor war in diesem Zusammenhang ja häufig vom russischen Geheimdienst die Rede. Davon hat Innenminister Alexander Dobrindt in seinem Statement heute aber nichts gesagt. Eine Beteiligung fremder Mächte sei aber nicht auszuschließen. Außerdem stellte Dobrindt auch keinen Zusammenhang zum Drohnenvorfall am Leipziger Flughafen her. Fakt sei, die Gefährdungslage sei hoch, aber man sei wachsam gegenüber den hybriden Bedrohungen. Der Festgenommene wird laut Dobrindt als Low-Level-Agent betrachtet oder auch Wegwerfagent genannt. Das seien keine professionellen Spione, sondern Handlanger fremder Nachrichtendienste. Fiona Reinhardt, Nachrichtenredaktion.
1: Schock und Aufregung im nordhessischen Hof Geismar. Ein Autofahrer raste dort heute mit hoher Geschwindigkeit durch die Fußgängerzone und verletzte mehrere Menschen. Wie zuvor die Polizei machte auch Hessens Innenminister Poseck deutlich, dass er keine vorsätzliche Tat sehe. Es sei wohl von einem tragischen Unfall infolge eines medizinischen Notfalls auszugehen. Bei dem Vorfall sind 8 Menschen verletzt worden, aber wohl keiner von ihnen schwer. Immer wieder lodern in Griechenland riesige Brände. Viele werden vorsätzlich oder fahrlässig gelegt, auch von Urlaubern. Seit Jahresbeginn wurden mehr als 300 Personen deshalb festgenommen.
3: Die meisten Festnahmen gehen auf Fahrlässigkeit zurück. Nur in 34 Fällen geht die Feuerwehr von Brandstiftung aus. Wie schnell aus Leichtsinn ein Waldbrand entstehen kann, zeigt ein Fall von vergangener Woche auf Kreta. Ein Urlauber grillte mit Holzkohle nur wenige Dutzend Meter von einem Wald entfernt. Kurz darauf brach dort ein Feuer aus. Aus Athen, Takis Zafos.
1: Der argentinische Fußballnationalspieler Paredes ist wegen seiner Tätigkeit nach dem verlorenen WM-Finale gegen Spanien zu einer Sperre von 10 Spielen und einer Geldstrafe in Höhe von 90.000 US-Dollar verurteilt worden. Das teilte der Weltverband FIFA mit. Neben Paredes wurden auch dessen Teamkollegen Molina und Almada mit Sperren und Geldstrafen belegt. Paredes hatte nach Spielende bei Rangeleien unter anderem Spaniens Gavi mit der Hand im Gesicht getroffen und ihn zu Boden geschubst.
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1: Zum Wetter, die aktuelle Vorhersage des Deutschen Wetterdienstes. In der Nacht vom Südosten bis in den äußersten Osten anfangs noch schauerartiger Regen.

0: Sonst wechselnd bewölkt, vor allem über der Mitte weitere Schauer oder Gewitter. Dazu Tiefstwerte von 14 bis 9 Grad. Morgen tagsüber wird es dann vor allem im Nordwesten und über der breiten Mitte nass, dazu etwas kühler. Die Höchstwerte liegen nur noch bei 18 bis 23 Grad.
1: Das waren die Nachrichten. 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
3: Und verantwortlich für die Sendung und am Mikro bin ich David Rowlands. Herzlich willkommen. Wir legen jetzt mit der Musik los.
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Ja, und das ist Englisch, ihr habt recht, obwohl es Radio aus Friesland ist, ich bin Engländer und ich bin so dankbar, dass ich hier von Lea ausstrahlen dürfen, von mit Bernhard Bruns als mein Techniker. Vielen Dank, Bernhard. Und wir sehen, was wir liefern heute. Wir haben jetzt Heaven is Our Home von Catherine Scott.

Catherine Scott und Heaven is our home. Ja, Himmel ist unsere Heimat. Und das ist ein Lobpreislied und von dieser schöne irische Sängerin von einer Gemeinde in Nordirland, einer Kirchengemeinde in Nordirland. Und sie ist lange unterwegs, ist leider nach Amerika gezogen und sie und ihrer Mann leite eine Kirchengemeinde in Kalifornien. Und das ist auch sehr schön für sie. Aber natürlich, wir hätten sie lieber hier in Europa und hätten mehr, ein bisschen mehr von ihr erfahren. Radio Friesland, hier Radio Zone 30. Und das ist eure Sendung für moderne christliche Rock- und Popmusik. Und ja, wir gucken, was alles kommt. Wir haben Cutlass, Josh Wilson, Mandissa und also bleiben dran. Und jetzt hören wir Britt Nicole mit All This Time.

Brittany Cole, all this time. Diese ganze Zeit läufst du mit mir, begleitest du mir. Auf dieser Sendung, man hört Lieder über Glauben. Sie drucken aus, ja, das Glauben zu Jesus Christus, zu der Bibel. Also schrecke euch nicht, wenn ihr diese Begriffe hört in den Lieder, wenn ihr das versteht. Und David Rollins, mein Name hier. Ihre Sendung für christliche Rock und Pop. Wir hören jetzt auch ein Lied, der druckt aus. Carry me to the cross. Also, trag mich zum Kreuz von Cutlass.

Carry Me to the Cross von Cutlass. Und ja, es ist schön, diese Melodie zu hören und der Gedanke, trag mich zum Kreuz, weil der Kreuz der Ort eigentlich der Liebe ist. Es ist, ja, war ein furchtbarer Ort, war ein furchtbarer Tag. Wir gedenken das immer zum Ostern, was dort passiert ist. Es ist wie zu vergleichen vielleicht mit der Guillotine damals und solche auch schreckliche Geschichten in dem Mittelalter von Folterung und so weiter. Und wenn wir denken, dass das Gottes Sohn war und dass er bereit war, auch das für uns zu tun, als ein Zeichen der Liebe. Es klingt alles ein bisschen so, ja, wirklich hergerufen. Aber das ist das Glauben, den wir haben und das Glauben, das die Bibel ausdruckt. Und das ist ein Schritt des Vertrauens, den wir machen. Lass uns hören das Lied von Josh Wilson und es heißt The Saints.

Yo, the Saints from Josh Wilson. Und I can't wait, he's coming soon. Er kommt bald. Und damit hat die Bibel eigentlich aufgehört mit diesem Ruf und dieser Erinnerung. Jesus verspricht, dass er wiederkommen wird. Und er ist nicht nur gestorben, sondern er ist auferstanden. Und er sitzt zum Rechten im Himmel und wartet auf uns. Und das ist gute Nachricht. Und das hören wir von Mandissa jetzt. Und es heißt Good News.

Turn, turn, turn from Larry Norman, und ihr erinnert diese Lied von The Birds, damals aus dem 60er, und das ist ein bisschen modernere Version, ein bisschen schneller gesungen von unser alter Freund Larry Norman. Und jetzt hören wir auch eine meiner Lieblingslieder. Es ist von Lee Crowder, es ist wie eine alte Hymne. All my hope is in Jesus.

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1: 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Und da kann ich auch aus eigener Erfahrung dieses Wort Glauben, an das, was ich mag, eine Übersetzung aus der Griechische ist auch Vertrauen. Und das ist nichts anderes als Glauben. Das ist schön zu wissen. Unser Vertrauen ist in Jesus. Und das kannst du auch, wenn du es nicht hast. Und wir haben jetzt Roll Back Again von Michael James.

Yeah, Rollback Again von Michael James. Und wir spielen Lieder hier auf diese Sendung, eine ganze Palette vom 70er bis heute. Und das war Michael James, ich glaube, aus dem 80er. Schönes Lied. Und wir gingen ziemlich schnell durch die Sendung hier, durch die Lieder hier, 90% Lieder, kein Werbung. Also hier auf Radio Swisan spielt die Musik hier mit David Rowlands verantwortlich für die Sendung und Bernhard Bruns an der Technik. Wir hören jetzt Walk on Faith.

Yeah, walk on faith, also lauf auf Glauben. Und auch ein Lied, der reinpasst in das Thema. Das nächste Lied heißt Getting for the Ride von Judy Bailey, ihr Album Traveling von 2012.

Yeah, Getting for the Ride von Judy Bailey. Und sie ist eine bekannte Stimme hier in Deutschland, ist lange hier in Deutschland unterwegs und liefert sehr, sehr gute Musik aus der Karibik ursprünglich und immer wieder populär. Und ich habe ein Lied von ihr ausgesucht. Es heißt Traveling or Time for a Change, auch von ihrem Album Traveling.

Wow, ein richtiges Lied mit internationalem Geschmack. Und das ist ja schön hier an dieser Sendung, alles unter dieser Rubrik christliche Musik geht von Heavy Metal zu Country zu Rock'n'Roll zu Rap. Und es wird immer wieder eine Überraschung, was hier gespielt sein wird. Und wir kommen langsam zu dem Ende der Sendung. Die Nachrichten dann kommt am Ende. Bleibt dran. Wir hören jetzt Search Me Lord von Rustav.

Church Me Lord von Rustaf hier auf Radios Friesland. Verantwortlich für die Sendung bin ich David Rowlands am Mikro und bin unterstützt an der Technik von Bernhard Bruns. Vielen Dank, Bernhard. Schön, dass ich euch begleiten könnte für die letzte Stunde. Der nächste Lied, der noch anschließend kommt, heißt Run to the End of the Highway von Keith Green. Und sonst bleibt dran für die Nachrichten hier auf Radios Friesland. Und hey, was besonders. Bis nächster Monat, wo wir wieder dran sind in 4 Wochen.

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1: Ich bin Thomas Brock. Knapp ein Jahr nach dem Waffenfund bei Berlin hat Bundesinnenminister Dobrindt heute neue Einzelheiten zu dem Fall vorgestellt. Demnach laufen Ermittlungen gegen einen Mann, der in Rumänien in Haft sitzt. Er soll mit den Pistolen einen Anschlag geplant haben. Während Dobrindt sich mit Anschuldigungen zurückhält, macht der Grünen-Fraktionsvize von Notz Russland verantwortlich.
2: Russland würde sich Deutschland gegenüber immer aggressiver und feindseliger verhalten und das schon seit Monaten, sagt der Grünen-Politiker. Deswegen brauche es entschlossene Reaktionen, aber die Bundesregierung hätte kein Konzept. Ob der russische Geheimdienst wirklich etwas mit den versteckten Waffen zu tun hat, ist aber bisher nicht belegt. Bundesinnenminister Alexander Dobrindt sagt, die Ermittlungen zu dem Fall laufen. Eine Beteiligung fremder Mächte sei aber nicht auszuschließen. Fiona Reinhardt, Nachrichtenredaktion.
1: Schock und Aufregung im nordhessischen Hof Geismar. Ein Autofahrer raste dort heute mit hoher Geschwindigkeit durch die Fußgängerzone und verletzte mehrere Menschen. Wie zuvor die Polizei machte auch Hessens Innenminister Poseck deutlich, dass er keine vorsätzliche Tat sehe. Es sei wohl von einem tragischen Unfall infolge eines medizinischen Notfalls auszugehen. Bei dem Vorfall sind 8 Menschen verletzt worden, aber wohl keiner von ihnen schwer. Immer wieder lodern in Griechenland riesige Brände. Viele werden vorsätzlich oder fahrlässig gelegt, auch von Urlaubern. Seit Jahresbeginn wurden mehr als 300 Personen deshalb festgenommen.
3: Die meisten Festnahmen gehen auf Fahrlässigkeit zurück. Nur in 34 Fällen geht die Feuerwehr von Brandstiftung aus. Wie schnell aus Leichtsinn ein Waldbrand entstehen kann, zeigt ein Fall von vergangener Woche auf Kreta. Ein Urlauber grillte mit Holzkohle nur wenige Dutzend Meter von einem Wald entfernt. Kurz darauf brach dort ein Feuer aus. Aus Athen, Takis Zafos.
1: Der argentinische Fußballnationalspieler Paredes ist wegen seiner Tätigkeit nach dem verlorenen WM-Finale gegen Spanien zu einer Sperre von 10 Spielen und einer Geldstrafe in Höhe von 90.000 US-Dollar verurteilt worden. Das teilte der Weltverband FIFA mit. Neben Paredes wurden auch dessen Teamkollegen Molina und Almada mit Sperren und Geldstrafen belegt. Paredes hatte nach Spielende bei Rangeleien unter anderem Spaniens Gavi mit der Hand im Gesicht getroffen und ihn zu Boden geschubst.
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1: Zum Wetter, die aktuelle Vorhersage des Deutschen Wetterdienstes. In der Nacht vom Südosten bis in den äußersten Osten anfangs noch schauerartiger Regen, sonst wechselnd bewölkt, vor allem über der Mitte weitere Schauer oder Gewitter. Dazu Tiefstwerte von 14 bis 9 Grad. Morgen tagsüber wird es dann vor allem im Nordwesten und über der breiten Mitte nass, dazu etwas kühler. Die Höchstwerte liegen nur noch bei 18 bis 23 Grad.
0: Das waren die Nachrichten.
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1: Ich bin Thomas Brockt. Noch nie seit Beginn der Aufzeichnungen vor 15 Jahren war Mitte August so wenig Gas in den deutschen Gasspeichern wie dieses Jahr. Das liegt offenbar am Iran-Krieg und an der Einkaufsstrategie der Händler. Die Bundesnetzagentur kritisiert jetzt aber auch die gesetzlichen Vorgaben zum Füllstand.
2: In Deutschland gilt im Moment, zu bestimmten Daten müssen die Gasspeicher zu einem bestimmten Teil gefüllt sein. Etwa am 1. November durchschnittlich 70%. Wird diese Vorgabe nicht erreicht, kauft unter Umständen der Staat Gas zum Einspeichern ein. So wie 2022 nach Ausbruch des Ukraine-Krieges. Diese Regeln sorgen für Fehlanreize, kritisiert Bundesnetzagenturchef Klaus Müller. Denn die Händler, denen Gas gerade wegen des Iran-Krieges zu teuer ist, könnten gegen den Staat wetten und darauf spekulieren, dass am Ende der Staat die leeren Gasspeicher füllt. Ronny Torau, Redaktion.
1: Knapp ein Jahr nach dem Waffenfund in einem Wald bei Berlin hat Innenminister Dobrindt heute neue Details zu dem Fall vorgestellt. Demnach laufen Ermittlungen gegen einen Mann, der in Rumänien in Haft sitzt. Er soll mit den Pistolen einen Anschlag geplant haben. Medienberichten zufolge gibt es Hinweise, dass die Waffen im Auftrag russischer Geheimdienste hinterlegt wurden. Dobrindt erwähnte Russland nicht. Eine Beteiligung fremder Mächte sei aber nicht auszuschließen, sagte er. Wirtschaftsverbände und Vertreter namhafter bayerischer und baden-württembergischer Unternehmen haben sich in einem Brandbrief an Bundeskanzler Merz gewandt. Sie fordern schnelle Sozialreformen in Deutschland. Die hohen Energiekosten, der internationale Wettbewerb und ein sich wandelndes wirtschaftliches Umfeld würden viele Betriebe spürbar belasten.
3: Die Unterzeichner des Briefs fordern unter anderem, dass der Anteil der Sozialbeiträge an den Arbeitskosten gesenkt wird. Die Arbeitskosten in Deutschland müssten wieder auf ein Niveau gebracht werden, das international wettbewerbsfähig ist. Insgesamt 17 Unterschriften hat der Brief. Besonders stark vertreten ist hier die Autobranche mit Unternehmen wie Audi, BMW oder Porsche. Doch es gibt auch andere Stimmen aus der Branche. Der Vorstandschef von Siemens Healthineers betonte noch am Montag im dpa-Interview, er finde nicht, dass die Regierung für das Wirtschaftswachstum verantwortlich ist. Fiona Reinhardt, Nachrichtenredaktion.
1: Eintracht Frankfurt hat sich im DFB-Pokal mit einem Kantersieg souverän für die zweite Runde qualifiziert. Der Bundesligist gewann beim Fünftligisten SC St. Tönis mit 11:0. Ebenfalls weiter ist Zweitligist Karlsruher SC durch ein 2:1 bei Drittligist Preußen Münster.
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1: Zum Wetter, die aktuelle Vorhersage des Deutschen Wetterdienstes. In der Nacht vom Südosten bis in den äußersten Osten anfangs noch schauerartiger Regen, sonst wechselnd bewölkt, vor allem über der Mitte weitere Schauer oder Gewitter. Dazu Tiefstwerte von 14 bis 9 Grad. Morgen tagsüber wird es dann vor allem im Nordwesten und über der breiten Mitte nass, dazu etwas kühler. Die Höchstwerte liegen nur noch bei 18 bis 23 Grad.
0: Das waren die Nachrichten.
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1: Ich bin David Riemer. Knapp ein Jahr nach dem Waffenfund bei Berlin hat Bundesinnenminister Dobrindt neue Details zu dem Fall vorgestellt. Demnach laufen Ermittlungen gegen einen Mann, der in Rumänien in Haft sitzt. Er soll mit den Pistolen einen Anschlag geplant haben. Während Dobrindt sich mit Anschuldigungen zurückhält, macht der Grünen-Fraktionsvize von Notz Russland verantwortlich.
2: Russland würde sich Deutschland gegenüber immer aggressiver und feindseliger verhalten und das schon seit Monaten, sagt der Grünen-Politiker. Deswegen brauche es entschlossene Reaktionen, aber die Bundesregierung hätte kein Konzept. Ob der russische Geheimdienst wirklich etwas mit den versteckten Waffen zu tun hat, ist aber bisher nicht belegt. Bundesinnenminister Alexander Dobrindt sagt, die Ermittlungen zu dem Fall laufen. Eine Beteiligung fremder Mächte sei aber nicht auszuschließen. So hatte Dobrindt es auch bei dem Drohnenvorfall vor etwa 2 Wochen in Leipzig formuliert. Fiona Reinhardt, Nachrichtenredaktion.
1: Die streng gesetzlichen Vorgaben zum Füllstand der deutschen Gasspeicher sind aus Sicht der Bundesnetzagentur überholt. Sie hätten sich zwar bewährt in der Krise nach dem russischen Einmarsch in die Ukraine, aber inzwischen drohten die Fehlanreize zu überwiegen, sagt der Behördenchef Müller der Zeit. Die Gasspeicher sind zurzeit so gering gefüllt wie noch nie seit Beginn der Aufzeichnungen 2011. Fußballnationalspieler Jamal Musiala wird nach seinen jüngsten Zusammenbrüchen auf dem Platz morgen nicht im Supercup für den FC Bayern auflaufen. Das verkündete Trainer Kompany. Musiala werde individuell trainieren und solle sich auf seine Behandlung fokussieren.
3: Schon die ganze letzte Saison habe der Verein von der Erkrankung gewusst, sagt Sportvorstand Max Eberl. Dank der Medikamente habe Musiala aber keine Aussetzer gehabt. Doch zuletzt hatte er die Medikation umgestellt. Wegen der Nebenwirkungen sei der Bayern-Profi zusammengesackt. Jetzt gehe es darum, ihn wieder richtig einzustellen. Musiala dürfte beim Saisonstart in einer Woche wieder dabei sein. Thomas Bremser, Sportredaktion.
1: Zum DFB-Pokal. Tumultartige Szenen, ein Platzsturm und Polizisten mit Pferden auf dem Rasen haben das Last-Minute-Weiterkommen des 1. FC Kaiserslautern in der ersten Pokalrunde beim SV Waldhof Mannheim überschattet. Beim 1:0-Erfolg nach Verlängerung mussten Einsatzkräfte der Polizei und berittene Polizisten nach Abpfiff der regulären Spielzeit eingreifen, um die Situation im Südwestderby wieder unter Kontrolle zu bringen. Zeitweise drohte ein Spielabbruch. Die weiteren Ergebnisse: St. Tönis, Eintracht Frankfurt 0:11 und Preußen Münster, Karlsruhe SC 1:2.
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1: Zum Wetter die aktuelle Vorhersage des Deutschen Wetterdienstes. In der Nacht vom Südosten bis in den äußersten Osten anfangs noch Regen, sonst wechselnd bewölkt. Vor allem über der Mitte weitere Schauer oder Gewitter. Dazu Tiefstwerte von 14 bis 9 Grad. Tagsüber wird es dann vor allem im Nordwesten und über der Mitte nass, dazu etwas kühler. Die Höchstwerte liegen nur noch bei 18 bis 23 Grad.
0: Das waren die Nachrichten.

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0: Die deutschen Sicherheitsbehörden vermuten, dass zwei im vergangenen Jahr nahe Berlin gefundene Waffen samt Munition für Anschläge genutzt werden sollten. Außerdem ermittelt die Staatsanwaltschaft wegen mutmaßlicher Agententätigkeit. Das hat Innenminister Dobrindt bestätigt. Entgegen erster Vermutungen nannte Dobrindt Russland dabei nicht direkt und stellt derzeit auch keinen direkten Bezug zum Drohnenvorfall am Flughafen Leipzig her. Er sagte:
1: Ist eine Beteiligung fremder Mächte auch in diesem Fall auszuschließen? Nein, aber das laufende Verfahren wird dies dann deutlich machen.
0: Derzeit laufen Ermittlungen gegen einen Mann, der in Rumänien in Haft sitzt. Er soll mit den Pistolen einen Anschlag geplant haben. Gut 15 Monate nach dessen Amtsantritt verliert die deutsche Wirtschaft die Geduld mit Bundeskanzler Merz. Versprechen einlösen, jetzt handeln, heißt es in einem Brandbrief, in dem Wirtschaftsverbände und Vertreter namhafter Unternehmen schnelle Sozialreformen in Deutschland verlangen. Hohe Energiekosten, internationaler Wettbewerb und ein in sich wandelndes wirtschaftliches Umfeld belasteten viele Betriebe spürbar, heißt es in dem Schreiben. Zum Fußball. Eintracht Frankfurt hat sich im DFB-Pokal souverän für die zweite Runde qualifiziert. Der Bundesligist gewann beim Fünftligisten SC St. Tönis mit 11:0. Ebenfalls in der nächsten Runde ist Zweitligist Karlsruher SC durch ein 2:1 bei Drittligist Preußen Münster. Tumultartige Szenen haben das Weiterkommen des 1. FC Kaiserslautern beim SV Waldhof Mannheim überschattet. Polizei und berittene Polizisten mussten eingreifen, zeitweise drohte ein Spielabbruch. Schließlich gewann Kaiserslautern 1:0 nach Verlängerung.
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0: Zum Wetter die aktuelle Vorhersage des Deutschen Wetterdienstes. In der Nacht vom Südosten bis in den äußersten Osten anfangs noch Regen, sonst wechselnd bewölkt. Vor allem über der Mitte weitere Schauer oder Gewitter. Dazu Tiefstwerte von 14 bis 9 Grad. Tagsüber wird es dann vor allem im Nordwesten und über der Mitte nass, dazu etwas kühler. Die Höchstwerte liegen nur noch bei 18 bis 23 Grad.
2: Das waren die Nachrichten.

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1: Ich bin David Riemer. Die strengen gesetzlichen Vorgaben zum Füllstand der deutschen Gasspeicher sind aus Sicht der Bundesnetzagentur überholt. Sie hätten sich zwar bewährt in der Krise nach dem russischen Einmarsch in die Ukraine, aber inzwischen drohten die Fehlanreize zu überwiegen, sagte Behördenchef Müller der Zeit. Die Gasspeicher sind im Moment so gering gefüllt wie noch nie seit Beginn der Aufzeichnungen 2011. Wirtschaftsverbände und Vertreter namhafter bayerischer und baden-württembergischer Unternehmen haben sich in einem Brandbrief an Bundeskanzler Merz gewandt. Sie fordern schnelle Sozialreformen.

0: Milliarden Euro wurden für die sogenannte Hilfe zur Pflege locker gemacht. Der größte Anteil an den Gesamtausgaben, der geht allerdings an eine andere Gruppe, an Menschen, die Hilfe bei der Erwerbsminderung bekommen und vor allem an diejenigen, die mit der gesetzlichen Rente nicht über die Runden kommen. Und die Bundesregierung, die will mit ihrem Reformpaket die Sozialausgaben begrenzen, auch auf Druck der Wirtschaft. Claudia Wächter, Nachrichtenredaktion.
1: Zum Fußball. Neuverpflichtung Jenan Pejcinovic hat den VfB Stuttgart in die zweite Runde des DFB-Pokals geschossen. Er erzielte bei seinem Pflichtspieldebüt für den VfB 3 Tore zum 4:0-Erfolg beim Drittligisten Hansa Rostock. Tumultartige Szenen haben das Weiterkommen des 1. FC Kaiserslautern beim SV Waldhof Mannheim überschattet. Polizei und berittene Polizisten mussten eingreifen, zeitweise drohte ein Spielabbruch. Kaiserslautern gewann schließlich 1:0 nach Verlängerung. Die weiteren Ergebnisse: SC St. Tönis, Eintracht Frankfurt 0:11 und Preußen Münster, Karlsruher SC 1:2.
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1: Zum Wetter die aktuelle Vorhersage des Deutschen Wetterdienstes. In der restlichen Nacht vom Südosten bis in den äußersten Osten anfangs noch Schauer, auch über der Mitte weiterer Regen. Tagsüber dann vor allem im Nordwesten und über der Mitte Schauer und einzelne Gewitter, im Süden teils längere sonnige Abschnitte. Höchstwerte 18 bis 23 Grad, am wärmsten wird's im Süden. Am Sonntag im Nordosten Schauer, im Südwesten dagegen oft sonnig.
2: Das waren die Nachrichten.

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1: Ich bin David Riemer. Noch nie seit Beginn der Aufzeichnungen vor 15 Jahren war Mitte August so wenig Gas in den deutschen Gasspeichern wie dieses Jahr. Das liegt offenbar am Iran-Krieg und an der Einkaufsstrategie der Händler. Die Bundesnetzagentur kritisiert jetzt allerdings auch die gesetzlichen Vorgaben zum Füllstand.
2: In Deutschland gilt im Moment, zu bestimmten Daten müssen die Gasspeicher zu einem bestimmten Teil gefüllt sein. Etwa am 1. November durchschnittlich 70%. Wird diese Vorgabe nicht erreicht, kauft unter Umständen der Staat Gas zum Einspeichern ein. So wie 2022 nach Ausbruch des Ukraine-Krieges. Diese Regeln sorgen für Fehlanreize, kritisiert Bundesnetzagenturchef Klaus Müller. Onni Tochau, Nachrichtenredaktion.
1: Die deutschen Sicherheitsbehörden vermuten, dass zwei im vergangenen Jahr nahe Berlin gefundene Waffen samt Munition für Anschläge genutzt werden sollten. Außerdem ermittelt die Staatsanwaltschaft wegen mutmaßlicher Agententätigkeit. Das hat Innenminister Dobrindt bestätigt. Entgegen erster Vermutungen nannte Dobrindt Russland dabei nicht direkt und stellt derzeit auch keinen direkten Bezug zum Drohnenvorfall am Flughafen Leipzig her. Er sagte,
3: ist eine Beteiligung fremder Mächte auch in diesem Fall auszuschließen? Nein, aber das laufende Verfahren wird dies dann deutlich machen.
1: Derzeit laufen Ermittlungen gegen einen Mann, der in Rumänien in Haft sitzt. Er soll mit den Pistolen einen Anschlag geplant haben. Gut 15 Monate nach dessen Amtsantritt verliert

0: schließlich 1:0 nach Verlängerung. Die weiteren Ergebnisse: SC St. Tönis, Eintracht Frankfurt 0:11 und Preußen Münster, Karlsruher SC 1:2.
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0: Zum Wetter die aktuelle Vorhersage des Deutschen Wetterdienstes. In der restlichen Nacht vom Südosten bis in den äußersten Osten anfangs noch Schauer, auch über der Mitte weiterer Regen. Tagsüber dann vor allem im Nordwesten und über der Mitte Schauer und einzelne Gewitter. Im Süden teils längere sonnige Abschnitte. Höchstwerte 18 bis 23 Grad, am wärmsten wird's im Süden. Am Sonntag im Nordosten Schauer, im Südwesten dagegen oft sonnig.
1: Das waren die Nachrichten.

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1: Ich bin David Riemer. Die strengen gesetzlichen Vorgaben zum Füllstand der deutschen Gasspeicher sind aus Sicht der Bundesnetzagentur überholt. Sie hätten sich zwar bewährt in der Krise nach dem russischen Einmarsch in die Ukraine, aber inzwischen drohten die Fehlanreize zu überwiegen, sagt der Behördenchef Müller der Zeit. Die Gasspeicher sind im Moment so gering gefüllt wie noch nie seit Beginn der Aufzeichnungen 2011. Wirtschaftsverbände und Vertreter namhafter bayerischer und baden-württembergischer Unternehmen haben sich in einem Brandbrief an Bundeskanzler Merz gewandt. Sie fordern schnelle Sozialreformen in Deutschland. Die hohen Energiekosten, der internationale Wettbewerb und ein in sich wandelndes wirtschaftliches Umfeld würden viele Betriebe spürbar belasten, steht in dem Schreiben.
2: Die Unterzeichner des Briefs fordern unter anderem, dass der Anteil der Sozialbeiträge an den Arbeitskosten gesenkt wird. Die Arbeitskosten in Deutschland müssten wieder auf ein Niveau gebracht werden, das international wettbewerbsfähig ist. Insgesamt 17 Unterschriften hat der Brief. Besonders stark vertreten ist hier die Autobranche mit Unternehmen wie Audi, BMW oder Porsche. Fiona Reinhardt, Nachrichtenredaktion.
1: Die Ausgaben für Sozialhilfe sind im vergangenen Jahr um rund 6% gestiegen. Insgesamt zahlten die Sozialhilfeträger 21,5 Milliarden Euro aus. Das teilte das Statistische Bundesamt mit.
3: Gestiegen sind vor allem die Kosten für die Pflege. Rund 6 Milliarden Euro wurden für die sogenannte Hilfe zur Pflege locker gemacht. Der größte Anteil an den Gesamtausgaben, der geht allerdings an eine andere Gruppe. An Menschen, die Hilfe bei der Erwerbsminderung bekommen und vor allem an diejenigen, die mit der gesetzlichen Rente nicht über die Runden kommen. Und die Bundesregierung, die will mit ihrem Reformpaket die Sozialausgaben begrenzen, auch auf Druck der Wirtschaft. Claudia Wächter, Nachrichtenredaktion.
1: Zum Fußball. Neuverpflichtung Jenan Pečinović hat den VfB Stuttgart in die zweite Runde des DFB-Pokals geschossen. Er erzielte bei seinem Pflichtspieldebüt für den VfB 3 Tore zum 4:0-Erfolg beim Drittligisten Hansa Rostock. Tumultartige Szenen haben das Weiterkommen des 1. FC Kaiserslautern beim SV Waldhof Mannheim überschattet. Polizei und berittene Polizisten mussten eingreifen, zeitweise drohte ein Spielabbruch. Kaiserslautern gewann schließlich 1:0 nach Verlängerung. Die weiteren Ergebnisse: SC St. Tönen.